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11: Ich bin Moritz Einzel. Bezahlbares Wohnen ist in vielen europäischen Ländern ein existenziell wichtiges politisches Problemfeld. In Spanien ist eine 87-Jährige zur Symbolfigur einer Protestbewegung gegen Wohnungsnot geworden. Jetzt ist die Rentnerin Mari Carmen Abascal im Krankenhaus gestorben. Sie hatte vor 2 Wochen nach 70 Jahren ihre Mietwohnung verlassen müssen. Die Zwangsräumung löste Massenproteste in Spanien aus. Ende November gibt es Neuwahlen. Die Wirtschaft in Südwestsachsen zeigt jetzt im Herbst Anzeichen einer leichten Stabilisierung. Das geht aus der aktuellen Konjunkturumfrage der Industrie- und Handelskammer sowie der Handwerkskammer Chemnitz hervor. Mehr von Carsten Koliski.
12: An der Umfrage hatten sich 1200 Unternehmen und Handwerksbetriebe beteiligt. Obwohl die Firmen ihre aktuelle Geschäftslage etwas besser als noch im Frühjahr bewerten, kann von einer nachhaltigen Entspannung allerdings keine Rede sein, heißt es in einer Mitteilung. Demnach bremsen die schwache Nachfrage, hohe Arbeits- und Energiekosten sowie zunehmende bürokratische Belastungen die wirtschaftliche Entwicklung.
11: Wie geht's weiter mit dem Reformkurs der Bundesregierung? Darüber haben die Spitzen von Union und SPD am Abend

0: etwa 4 Stunden lang im Koalitionsausschuss beraten. Ergebnisse sollen im Laufe des Morgens bekannt werden. Ein Thema dürften auch die Verwerfungen nach der Wahl des AfD-Landtagspräsidenten Rausch in Sachsen-Anhalt gewesen sein. Gedenken an die Opfer des 7. Oktober. 3 Jahre nach dem Terrorangriff der islamistischen Hamas auf Israel hat es auch in Berlin Gedenkveranstaltungen gegeben. Auf dem Bebelplatz in der Bundeshauptstadt sagte Israels Botschafter Prosor:
1: Wir haben genug Sonntagsreden über tote Juden gehört. Jetzt braucht es Taten für lebende Juden, eine Offensive gegen Antisemitismus, die alle hier zusammen.
0: Bundesinnenminister Dobrindt erklärte, Jüdinnen und Juden und das Existenzrecht Israels seien Teil Deutschlands. Diejenigen, die das in Frage stellten, seien es nicht, so der CSU-Politiker. In Zwönitz ist ein Streit im Straßenverkehr eskaliert. Sandra Petzold hat die Einzelheiten.
2: Ein 40-jähriger Ford-Fahrer überholte am Dienstag auf der Grünhainer Straße einen Transporter, bremste ihn dabei stark aus. Dann stieg er aus und schlug den 71-jährigen Transporterfahrer durch das offene Fenster. Als er dann sogar versuchte, den Senior aus dem Wagen zu ziehen, rollte der Transporter los und stieß gegen den Ford. Der 71-Jährige wurde verletzt ins Krankenhaus gebracht und vorsorglich auch ein Säugling, der sich mit im Fahrzeug befand. Gegen den 40-jährigen Autofahrer wird nun wegen Nötigung und Körperverletzung ermittelt.
3: Das Radio Zwickau Wetter. Tiefstemperaturen zwischen 13 und 9 Grad. Heute im Laufe des Tages verbreitet Regen, frischer Wind 17 bis 20 Grad. Morgen 13 bis 15 Grad, übermorgen wechselhaft mit Schauern bis 17 Grad, weiterhin windig.
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8: Ich bin Moritz Einzel. Die Spitzen von Union und SPD haben am Abend etwa 4 Stunden lang im Koalitionsausschuss beraten. Hauptthema war die weitere Umsetzung der Reformvorhaben. Aber auch um die Wahl des AfD-Landtagspräsidenten Rausch in Sachsen-Anhalt dürfte es gegangen sein. Über Ergebnisse der Beratungen will die schwarz-rote Koalition im Laufe des Morgens informieren, voraussichtlich schriftlich. 3 Jahre nach dem Terrorangriff der islamistischen Hamas auf Israel ist gestern der Opfer gedacht worden. Auch hierzulande gab es Gedenkveranstaltungen. In Berlin rief Bundesinnenminister Dobrindt zum Kampf gegen Antisemitismus auf.
9: Wer in Deutschland meint, er kann jüdisches Leben angreifen, er kann Israel delegitimieren, meine Damen und Herren, der erfährt unseren erbittersten Widerstand, egal ob diese Menschen Linksextremisten, Rechtsextremisten, Islamisten sind, dass wir sie mit allen Mitteln des Rechtsstaats bekämpfen. Das ist der einzige Umgang mit diesem Extremismus.
8: Am 7. Oktober 2023 hatte die Hamas in Israel mehr als 1200 Menschen getötet und zahlreiche weitere als Geiseln verschleppt. In der Folge kam es zum Krieg Israels gegen die Hamas im Gazastreifen.

0: In Spanien ist die Rentnerin Mari Carmen Abascal gestorben. Das hat der Mieterverband mitgeteilt. Die 87-Jährige war vor 2 Wochen nach 70 Jahren aus ihrer Mietwohnung gezwungen worden. Die Zwangsräumung löste in ganz Spanien Massenproteste gegen Wohnungsnot aus. Diese führen nun zu Neuwahlen Ende November. Unter dem Druck der Proteste hätte Abascal in ihre Wohnung zurückkehren dürfen, war aber zu geschwächt. Die Wirtschaft in Südwestsachsen zeigt jetzt im Herbst Anzeichen einer leichten Stabilisierung. Das geht aus der aktuellen Konjunkturumfrage der Industrie- und Handelskammer sowie der Handwerkskammer Chemnitz hervor. Mehr von Carsten Koliski.
1: An der Umfrage hatten sich 1200 Unternehmen und Handwerksbetriebe beteiligt. Obwohl die Firmen ihre aktuelle Geschäftslage etwas besser als noch im Frühjahr bewerten, kann von einer nachhaltigen Entspannung allerdings keine Rede sein, heißt es in einer Mitteilung. Demnach bremsen die schwache Nachfrage, hohe Arbeits- und Energiekosten sowie zunehmende bürokratische Belastungen die wirtschaftliche Entwicklung.
0: In Zwönitz ist ein Streit im Straßenverkehr eskaliert. Sandra Petzold hat die Einzelheiten.
2: Ein 40-jähriger Ford-Fahrer überholte am Dienstag auf der Grünhainer Straße einen Transporter, bremste ihn dabei stark aus. Dann stieg er aus und schlug den 71-jährigen Transporterfahrer durch das offene Fenster. Als er dann sogar versuchte, den Senior aus dem Wagen zu ziehen, rollte der Transporter los und stieß gegen den Ford. Der 71-Jährige wurde verletzt ins Krankenhaus gebracht und vorsorglich auch ein Säugling, der sich mit im Fahrzeug befand. Gegen den 40-jährigen Autofahrer wird nun wegen Nötigung und Körperverletzung ermittelt.
3: Das Radio Zwickau Wetter.
4: Tiefstemperaturen zwischen 13 und 9 Grad. Heute im Laufe des Tages verbreitet Regen, frischer Wind 17 bis 20 Grad. Morgen 13 bis 15 Grad, übermorgen wechselhaft mit Schauern bis 17 Grad, weiterhin windig.
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10: Ich bin Moritz Einzel. Guten Morgen. Bezahlbares Wohnen ist in vielen europäischen Ländern ein existenziell wichtiges politisches Problemfeld. In Spanien ist eine 87-Jährige zur Symbolfigur einer Protestbewegung gegen Wohnungsnot geworden. Jetzt ist die Rentnerin Mari Carmen Abascal im Krankenhaus gestorben. Sie hatte vor 2 Wochen nach 70 Jahren ihre Mietwohnung verlassen müssen. Die Zwangsräumung löste Massenproteste in Spanien aus. Ende November gibt es Neuwahlen. Die Wirtschaft in Südwestsachsen zeigt jetzt im Herbst Anzeichen einer leichten Stabilisierung. Das geht aus der aktuellen Konjunkturumfrage der Industrie- und Handelskammer sowie der Handwerkskammer Chemnitz hervor. Mehr von Carsten Koliski.
11: An der Umfrage hatten sich 1200 Unternehmen und Handwerksbetriebe beteiligt. Obwohl die Firmen ihre aktuelle Geschäftslage etwas besser als noch im Frühjahr bewerten, kann von einer nachhaltigen Entspannung allerdings keine Rede sein, heißt es in einer Mitteilung. Demnach bremsen die schwache Nachfrage, hohe Arbeits- und Energiekosten sowie zunehmende bürokratische Belastungen die wirtschaftliche Entwicklung.
10: Nordrhein-Westfalens Ermittlern ist ein großer Erfolg im Kampf gegen eine weltweit aktive Hackergruppe aus Russland gelungen. Unter dem Namen Chilin soll sie für digitale Angriffe und Erpressungen von fast 4000 Unternehmen und Institutionen verantwortlich sein. NRW-Innenminister Reul.
12: Wir haben angeführt.

0: führenden Köpfe gefasst. Mit Hilfe der japanischen Polizei konnten wir den 28-jährigen Russen im Mai in Tokio festnehmen und am Freitag wurde er nach Deutschland ausgeliefert. Eigentlich wollte der Mann Urlaub in Japan machen, aber statt Sushi gibt es jetzt Käsebrot in einer deutschen JVA.
1: Das sei der größte Schlag, der deutschen Ermittlern im Kampf gegen Cyberkriminalität je gelungen sei, so Reul. In Zwönitz ist ein Streit im Straßenverkehr eskaliert. Sandra Petzold hat die Einzelheiten.
2: Ein 40-jähriger Ford-Fahrer überholte am Dienstag auf der Grünhainer Straße einen Transporter, bremste ihn dabei stark aus. Dann stieg er aus und schlug den 71-jährigen Transporterfahrer durch das offene Fenster. Als er dann sogar versuchte, den Senior aus dem Wagen zu ziehen, rollte der Transporter los und stieß gegen den Ford. Der 71-Jährige wurde verletzt, ins Krankenhaus gebracht und vorsorglich auch ein Säugling, der sich mit im Fahrzeug befand. Gegen den 40-jährigen Autofahrer wird nun wegen Nötigung und Körperverletzung ermittelt.
1: Eine Woche nach der gescheiterten Hinrichtung der zum Tode verurteilten Mörderin Christa Pike im US-Bundesstaat Tennessee haben ihre Anwälte Details zu ihrem Gesundheitszustand mitgeteilt. Sie zeigten sich überrascht, dass Pike das Bewusstsein wiedererlangt hat, nachdem sie eigentlich davon ausgegangen waren, dass ihre Mandantin hirntot sei. Pike sei kognitiv sehr verwirrt und habe einen langen Weg der Genesung vor sich. Die 50-Jährige hatte 2 Giftspritzen überlebt.
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4: Ja, wünsche mir erstmal einen schönen guten Morgen und willkommen im Donnerstag, heute der 8. Oktober. Ja, und das Wetter ändert sich im Vergleich zu den letzten schönen Tagen. Jetzt kommt heute ein Regengebiet auf Sachsen zugezogen. Das erreicht uns auch schon am Morgen. Also das wird noch nicht überall ankommen, aber so oder so, das hat man ja jetzt in den letzten Tagen auch immer schon angekündigt, wird es dann eher wechselhaft. Die Temperaturen gehen dann auch leider ein Stück zurück. Aber es wird jetzt nicht alles so schlecht, dass es jetzt anfängt zu schneien oder so. Sonne kommt dann auch immer mal raus. Aber wie gesagt, jetzt erstmal so im Großen und Ganzen Schluss mit dem spätsommerlichen Wetter auch in den nächsten Tagen.
5: Na, es ist ja auch Herbst.
4: Es ist Herbst natürlich, ja, eben, ne? Oktober. Wie sieht es auf den Straßen aus, Miri?
5: Gut, wenn ich das so überblicken kann, haben wir momentan noch keine größeren Staus und auch die ersten Blitzer sind uns noch nicht gemeldet worden. Also alles noch ruhig, aber falls Sie irgendwas entdeckt haben jetzt oder kann ja auch sein, dass Sie sich schon jetzt über irgendwas geärgert haben, dann können Sie mich gerne anrufen. 03x800 und die 4 ist die Nummer, bin jederzeit erreichbar und habe ein offenes Ohr für Sie.
4: Das ist dann, also rufen Sie an.
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4: So.
6: Irgendwie sind Sie so eigenartig.
4: Aber gut, dass ich in besten Händen bin und auch betreut werde. Die Miri ist mit da.
5: Ich bin sehr glücklich, dass ich mit dir arbeiten darf.
4: Sehr schön. Und ja, das Team aus der Nachrichtenredaktion. Und wir alle zusammen wünschen Ihnen einen schönen Donnerstag, einen schönen guten Morgen.
5: Ja, morgen.
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1: Kerzen statt Schlagstöcke, Gebete statt einschüchternder Parolen. In den ersten Tagen des Oktober beginnt das Gedenken an die friedliche Revolution vom Herbst 1989. Oft wird sie die Revolution, die aus der Kirche kam, genannt. Eine große Rolle spielt dabei die Nikolaikirche in Leipzig mit ihren Friedensgebeten. Der 2014 verstorbene Nikolaipfarrer Christian Führer erinnerte sich später in einem Interview an den Abend des 9. Oktober 1989 nach dem Friedensgebet.
2: Dieser Abend, als wir dann aus der Kirche raus wollten, wir kamen ja gar nicht raus, weil so viele Leute draußen standen. Ich habe dann nur etwas hilflos gesagt, Leute, geht noch ein bisschen zur Seite, hier wollen noch über 2000 Leute aus der Kirche raus. Draußen überall Kerzen in der Hand, dass die so vom Kindergarten angeprägten Menschen die Botschaft Jesu der Bergpredigt in die zwei Worte fassen, keine Gewalt. Und sie haben es nicht nur gedacht und gerufen, sondern sie haben es konsequent praktiziert. Wenn je was das Wort Wunder verdient, dann ist es das.
1: Seit 2009 gibt es das Lichtfest in Erinnerung an den Herbst 89, auch morgen Abend. 17 Uhr geht's in der Nikolaikirche mit dem Friedensgebet los. Danach gibt es wieder einen Lichtweg durch die Leipziger Innenstadt. Weitere Infos gibt's online unter lichtfest.leipziger-freiheit.de.
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1: Mit Nathalie Feige. Guten Morgen. Landrat Carsten Michaelis hat gestern im Kreistag mehr Geld von Bund und Land gefordert und verlangt, dass soziale Aufgaben auf den Prüfstand gestellt werden. Der Kreis Zwickau gibt dieses Jahr jeden zweiten Euro für Soziales und Jugendhilfe aus. Die Modernisierung des Studentenwohnheims in der inneren Schneeberger Straße ist so gut wie abgeschlossen. Restarbeiten laufen noch bis Anfang nächsten

0: Jahres teilte das Studentenwerk mit, entstanden sind 287 Wohnplätze. In der neuen Welt findet heute der Tag der seelischen Gesundheit statt. Rund 800 Jugendliche und 14 Hilfsorganisationen widmen sich dabei der Früherkennung depressiver Erkrankungen. Und Angela Merkel kommt am 5. November für eine schon ausverkaufte Buchlesung nach Zwickau. Für eine Signierstunde ab 16 Uhr in der Marx-Buchhandlung gibt es aber noch Tickets.
1: Das war Radio Zwickau Kompakt. 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
3: Ja, erstmal einen wunderschönen guten Morgen. Heute ist so ein Tag, an dem man sich so richtig schön gemütlich machen kann. Drin. Denn es ist ziemlich herbstlich draußen. Es kann immer mal tröpfeln zwischendurch. Die Temperaturen sind ein Stück nach unten gegangen, so 17, 18 Grad. Also eher etwas wechselhaft. Und so bleibt es auch in den nächsten Tagen. Die Temperaturen, die pegeln sich so ein bei 15, 16 Grad. Und es kann einen ziemlich heftigen Wind geben und eben immer mal ein paar Tropfen. Klassisches Herbstwetter also. Aber nichts, um sich die Laune verderben zu lassen. Denn wie gesagt, man kann sich doch auch drinnen schön muckelig machen. Auf den Straßen ist momentan noch nichts los, da haben wir noch keine Störungsmeldung. Gute Fahrt.
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6: Ja, erstmal schönen guten Morgen. Donnerstag, heute der 8. Oktober.
7: Ey, du siehst ja richtig durch.
6: Ja, ich bin ja nicht alleine hier, habe Unterstützung. Die Miri ist mit da, ja. Das ganze Team aus den Nachrichten und überhaupt wir alle zusammen wünschen Ihnen jetzt erstmal einen schönen Donnerstagmorgen. Es ist 17:35.
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0: Backstreet Boys. 5:09 jetzt. Guten Morgen.
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3: Ja, einen wunderschönen guten Morgen und einen schönen Start in den Donnerstag, der aber ziemlich wechselhaft werden wird. Also sehr, sehr facettenreich, sagen wir es mal so. Der Wind kann ziemlich heftig werden. Es kann immer mal einen Regentropfen geben zwischendurch. Und die Temperaturen sind auch ein Stück nach unten gegangen. Auf den Straßen ist aber momentan alles noch sehr ruhig. Da haben wir noch nichts weiter, was stört. Ich wünsche jetzt erstmal eine gute Fahrt.
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4: Mit Nathalie Feigl. Guten Morgen. Landrat Carsten Michaelis hat gestern gefordert, dass die Finanzpolitik zugunsten der Kommunen geändert wird und soziale Aufgaben auf den Prüfstand gestellt werden. Anlass waren die zusätzlichen 12 Millionen Euro, die für Soziales und Jugendhilfe benötigt werden. Er sagte uns,
5: die finanzielle Lage ist bekannt, aber die Reformbestrebungen, wo es ja die ersten Ansätze gibt, die reichen bei weitem nicht aus. Vor allem dauert es viel, viel länger, bis die Reformen auch greifen. Wir gehen also mit dem Sozialstaat, den wir aufgebaut haben, immer weiter in die Knie. Jeder zweite Euro für soziale Ausgaben, Gesetze, die uns auferlegt werden, aber nicht auskömmlich finanziert sind für uns, das geht so nicht weiter.
4: Der Kreistag bewilligte die Mehrausgaben mit klarer Mehrheit. Nach 15 Monaten Bauzeit ist die Modernisierung des Studentenwohnheims in der inneren Schneeberger Straße weitgehend abgeschlossen. Restarbeiten laufen noch bis Anfang nächsten Jahres. Das Studentenwerk Chemnitz-Zwickau hat nach eigenen Angaben rund 15 Millionen Euro in das Gebäude investiert. Entstanden sind

0: 387 Wohnplätze in Form von vollmöblierten Mini-Apartments und Zweier-WGs. Depressive Erkrankungen von jungen Menschen frühzeitig zu erkennen, um helfen zu können. Das ist das Anliegen einer Veranstaltung heute in der neuen Welt.
1: Dort findet der Tag der seelischen Gesundheit statt, zu dem rund 800 Schüler und Auszubildende erwartet werden. 14 Hilfsorganisationen und Einrichtungen informieren über regionale Unterstützungsangebote. Die Robert-Enkel-Stiftung ist mit einer interaktiven Ausstellung dabei. Gunnar Tichy, Nachrichtenredaktion.
0: Nordrhein-Westfalens Ermittlern ist ein großer Erfolg im Kampf gegen eine weltweit aktive Hackergruppe aus Russland gelungen. Unter dem Namen Quilin soll sie für digitale Angriffe und Erpressungen von fast 4000 Unternehmen und Institutionen verantwortlich sein. Angela Merkel kommt am 5. November nach Zwickau. Die Altkanzlerin wird in der neuen Welt aus ihrem Buch Freiheit lesen. Die Veranstaltung ist ausgebucht. Vorher gibt sie ab 16 Uhr eine Signierstunde in der Marx-Buchhandlung. Der Einlass kostet nichts, man muss aber ein Ticket buchen und zwar auf der Webseite merkel.buchmarx.com.
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4: Einen wunderschönen guten Morgen. Ist so lustig. Alle sagen immer so, ja, naja, das Wetter wird jetzt herbstlich. Es ist ja auch Herbst, nicht? Und der Herbst hat ja durchaus auch seine schönen Seiten. Die vielen wunderbaren Farben zum Beispiel kann man durchaus auch mal mit dem Schirm spazieren gehen. Allerdings sollte man den gut festhalten, denn es kann in den nächsten Tagen doch ganz schön windig werden. Die Temperaturen, die pegeln sich so ein bei, naja, 15, 16 Grad in den nächsten Tagen. Heute ist es noch etwas milder mit Höchstwerten so um die 17, 18 Grad. Aber auch heute kann schon mal ein Regen Tropfen geben und auf den Straßen, da haben wir noch nichts. Das ist alles noch sehr ruhig momentan, aber Sie vielleicht. Dann gerne melden. 03 mal 800 und die 4. Gute Fahrt.
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7: Juhu. Jetzt bin ich einfach nur glücklich und freue mich einfach.
8: Na, das ist doch schön. Ja, auch freuen Sie sich auf den Donnerstag. Es ist der 8. Oktober. Wir alle wünschen Ihnen jetzt erstmal einen schönen guten Morgen, kurz vor 6.
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0: Guten Morgen, Ladies and Gentlemen, meine sehr verehrten Damen und Herren, liebe Kinder, herzlich willkommen hier im Club der Optimisten. Alle, ja, nee, nicht ganz, alle sind wir nicht da, aber die Miri ist dabei.
1: Ja, guten Morgen.
0: Guten Morgen, der Tim ist auch da.
2: Hallo, guten Morgen.
0: Der Yoshi ist da. Sie sind da. Ja, da können wir eigentlich anfangen. Ja. Sind wir alle da, außer Christine fehlt. Christine ist in Vietnam nach wie vor unterwegs. Einmal von Nord nach Süd. Also im Norden habe ich gelernt Hanoi und im Süden dann als Ziel Ho Chi Minh Stadt. Mhm. Also über Saigon. Und Wetter soll sehr gut sein, ne? Was wir so gesehen haben, Miri. So die,
1: ja,
0: die,
1: das ist vor allem warm, ne?
0: Warm, ja, eben, ja, 32 Grad, während bei uns jetzt wirklich der Herbst kommt.
1: Mhm. Übrigens hat mir Daniela gerade eine WhatsApp-Nachricht geschrieben mit zwei Bildern von zwei wahnsinnig süßen Katzen, Nu und Pixie, die ein neues Zuhause suchen.
0: Was, und die sind in Vietnam oder wo?
1: Nein.
0: Ach so, doch.
1: Die sind hier bei uns in Sachsen und warten auf ein neues Zuhause.
0: Ah, ich glaube, das trifft auf ganz viele Katzen zu, richtig.
1: Aber die sind besonders süß.
0: Ah ja, okay, alles klar.
1: Darf
0: Tim,
1: ich?
0: Tim, braucht ihr Katzen?
1: Nein.
0: Nee,

0: Vielen Dank.
1: Aber ihr habt doch ein Haustier. Ja, ihr habt doch viel Platz.
2: Ja, aber ja. keine Zeit.
1: Nee, ja, eben.
0: Und
1: ja,
0: kein
1: ja,
0: Geld. Nicht.
3: Das doch, ist, das kostet ja auch Geld.
0: Ich möchte.
3: Ja. Das kostet so viel Geld.
1: Ja, ja. Ja,
3: aber die weiß. Sind so toll.
1: Ja.
3: Und man hat immer einen Partner an seiner Seite.
1: Ja, okay. Ach, na gut.
3: Bitte.
1: Ja. Wir machen jetzt mal Kaffeefrage.
0: Okay. Ja.
1: Ganz schnell.
0: Schöne Grüße vom Tino übrigens, unser Ultra-Kaffeefragen-Hörer. Der hatte ja einen schweren Fahrradunfall vor einigen Wochen.
1: Ja, war im Krankenhaus.
0: Im Krankenhaus. Mhm. Hat sich wohl mehrere Rippen gebrochen, also sehr schmerzhaft. Und der ist jetzt quasi seit Anfang der Woche zurück auf Arbeit und verfolgt uns hier natürlich jeden Tag wie eh und je.
3: Oh,
0: und sagt, die Miri macht das ganz toll als Ersatz für Christine.
3: Das Tino,
1: weil
3: du bist
1: sie
3: so lieb.
1: Einen Punkt nach dem anderen holt.
0: Ja, genau.
1: Mensch, Tino.
3: Ich gebe alles.
1: Wie war das eigentlich mit Tino? Hat er einen Helm auf? Also gestürzt ist, hat er das geschrieben?
0: Die Information liegt mir leider nicht vor.
1: Also
3: Mann, ey, das hätte auch in die Hose gehen
1: ohne Helm fahren. Ja, dann sind es am Ende, ich sag mal in Anführungszeichen, nur die Rippen, die man sich bricht.
0: Ja,
1: wenn man sich da im Kopf was tut.
3: Bitte auf dich auf.
1: Aber jetzt ist ja sowieso erstmal vorbei mit dem Fahrradwetter. Jetzt wird es erstmal kühl und ungemütlich. So, also wir kommen zur Kaffeefrage. Das heißt, der Druck auf Miri ist jetzt relativ hoch. Tim, was hast du denn? Sind wir unentschieden?
3: Nee, oder? Ich liege schon vorne.
0: Stimmt. Eine Miri führt.
1: Ja, quasi.
0: Christine.
3: Mirin.
1: Ja, Mirin führt auch gut, 21 zu 20, der Stand. Okay.
0: Ich hätte gerne einmal die 6er Packung Mirin.
1: Mirin. Ja, eine Mirina bitte, aber schön reif.
3: Wenn ich gewinne, kriege ich dann die Katzen.
1: Das gibt's. Tim, bitteschön.
0: Heute ist Welt-Oktopus-Tag.
1: Aha.
0: Oktopusse?
1: Möchtest du einen Oktopus, Miri?
3: Nein, aber ich bin immer wie so ein Oktopus. Ich habe da so lange Arme und wenn ich jemanden umarme, dann bin ich immer wie so ein kleiner Oktopus. Krack, krack, krack.
1: Also Oktopustag.
0: Genau. Mhm. Oktopusse haben 8 Arme und A. 2 Herzen, B. 5 Lungen oder C. 9 Gehirne.
1: Mhm. Ach. Okay, also 8 Arme, 2 Herzen. Was, wie viel? 9 Lungen?
0: 5 Lungen oder 9 Gehirne?
1: 2 Herzen, würde ich sagen. Mhm. Boah, Mist, ich weiß es nicht. Ich habe es bestimmt schon mal gelesen irgendwo. Und es soll doch diese tolle, nee, was heißt es soll? Es gibt diese tolle Doku, wo sich der Oktopus in den Taucher verliebt.
3: Die sind ganz intelligent.
1: Ja. Da hätte man das bestimmt gelernt. Ich nehme mir seit Monaten vor, diese Doku zu gucken, weil die dann ein ganz besonderes Verhältnis zueinander aufgebaut haben. Der Taucher und der Oktopus.
3: Ja.
1: Aber ich habe es noch nicht geschafft. Sonst hätte ich das gewusst. Also ich bleibe bei 2 Herzen. Ja.
3: Mhm. Okay.
1: Die Kraft der 2 Herzen.
3: Mhm. Ja, das hätte ich ehrlich gesagt auch genommen mit dem Gehirn. Dass ich weiß zwar, dass die wirklich intelligent sind, aber es klingt natürlich ein bisschen komisch, dass die mehrere Gehirne haben. Mhm. Also das mit den Herzen ist, sage ich auch. Und ich bin hoffentlich nicht der Loser, wenn ich jetzt, ich muss ja irgendwas nehmen, dann sage ich jetzt einfach hier die Gehirne, weil die Lungen, das
1: halte
3: ich für, ja.
1: Ich werde doch nochmal zurückgehen auf die, wie viel, 9 Lungen?
0: 5.
1: Ach, 5 Lungen, nee, 5 Lungen ist unlogisch.
3: Okay, dann hätte ich jetzt die Herzen genommen sonst.
1: Nee, ich bleib, die Herzen gebe ich nicht her. Nee, ich bleib bei meinen 2 Herzen. Aber ich könnte mir vorstellen, wenn die 8 Arme haben und was waren 9 was?
0: 9 Gehirne.
1: 9 Gehirne, dass die für jeden Arm ein Gehirn haben und ein Zentralgehirn vielleicht. Das wäre irgendwie logisch, stimmt's?
3: Naja, ich weiß es nicht.
1: Aber du hast jetzt Gehirne.
3: Also ich habe jetzt Gehirne.
1: Ich lasse dir die Gehirne.
3: Ein bisschen Hirn und kann ich immer gut gebrauchen.
1: Gut, und ich geh auf die Herzen. 2 Herzen. Oktopusse haben 2 Herzen, glaube ich.
0: Okay. Mhm. Zum Glück hat keiner von euch die Lungen genommen, weil die haben natürlich keine Lungen, die haben Kiemen.
1: Ja, eben.
0: Also einer von euch ist auf jeden Fall heute mit einem Punkt dabei.
1: Ja.
0: Und Oktopusse haben 9 Gehirne.
1: Punkt für Miri.
3: Wie ich mich freue. Tino, habe deine Kraft gespürt.
1: Tino ist stolz auf Miri. Ist wirklich so.
0: Ja, André hat es genau richtig erklärt. Also einmal das Zentralgehirn und dann in jedem Arm haben sie noch ein extra Nervensystem und können das quasi unabhängig voneinander alles steuern.
1: Die Oktopusse, also 9 Gehirne. Stell dir das mal vor, wenn wir Menschen doch auch so klug wären.
3: Das wäre schön, Dann würde es wahrscheinlich keinen Krieg mehr geben.
1: Wahrscheinlich, gut. Jetzt gibt es aber erstmal einen Punkt für die Miri und das Team Mirin, haben wir gesagt, ja.
3: Mhm. Oder Christi.
1: Und ich mache dann mal Kaffee für alle uns. Ihnen und euch allen erstmal einen schönen guten Morgen. Es ist 6:17 Uhr. 2 Minuten nach Viertel 7.
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0: Ja, dann mal einen schönen Donnerstagmorgen für Sie. Immer noch protestieren hunderttausende Schüler in Frankreich wegen der schlechten Lernbedingungen, verfallene Schulen, überall wird gespart. Übrigens zeitgleich zu den Massenprotesten der Schüler ließ sich Präsident Macron den Abschuss einer atomar bestückbaren französischen Interkontinentalrakete vorführen. Stückpreis, Achtung, beziehungsweise Kostenpunkt dieser Vorführung, 150 Millionen Euro. Das wären 5 bis 6 Schulneubauten gewesen. Unsere Anführer verlieren allmählich den Verstand, hat man den Eindruck. Ja, was sonst noch wichtig ist und wichtig wird, das erfahren Sie auch gleich bei uns in den Nachrichten.
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11: Mit Nathalie Feigl. Guten Morgen. Die Modernisierung des Studentenwohnheims in der inneren Schneeberger Straße ist so gut wie abgeschlossen. Restarbeiten laufen noch bis Anfang nächsten Jahres, teilte das Studentenwerk mit. Entstanden sind 287 Wohnplätze. Landrat Carsten Michaelis hat gestern im Kreistag mehr Geld von Bund und Land gefordert und verlangt, dass soziale Aufgaben auf den Prüfstand gestellt werden. Der Kreis Zwickau gibt dieses Jahr jeden 2. Euro für Soziales und Jugendhilfe aus. Die Wirtschaft in Südwestsachsen zeigt im Herbst erste Anzeichen einer Stabilisierung. Das hat eine Konjunkturumfrage unter 1200 Betrieben ergeben. Und das Fußballjahr beginnt in Zwickau wieder mit dem ZEV Hallenmasters. Am 9. Januar gibt es in der Sparkassenarena die 22. Auflage des Klassikers.
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12: Im Studio Florentin Oesterle, schönen guten Morgen. Bei der Rad-Europameisterschaft in Slowenien musste die deutsche Zeitfahrmeisterin Franziska Koch einen Rückschlag hinnehmen. Im Einzelrennen landete sie überraschend nur auf Rang 11, knapp 3 Minuten hinter der Siegerin Marlene Reusser aus der Schweiz. Bei der WM hatte Koch zuletzt noch Bronze geholt. Auch bei den Männern blieb ein deutsches Top-Ergebnis aus. Marco Brenner wurde nur 20. Europameister wurde der Slowene Primož Roglič vor heimischem Publikum. Der SC Magdeburg bleibt in der Handball-Champions League weiter ungeschlagen. Beim polnischen Meister Industria Kielce gewann der SCM mit 35:30 und holte sich damit 2 wichtige Auswärtspunkte. Überragend waren Omar Igni Magnussen und Gisil Kristjansson mit jeweils 11 Treffern. Heute sind auch die beiden anderen deutschen Teams im Einsatz. Die Füchse Berlin empfangen Porto, Melsungen trifft auf Nantes aus Frankreich.

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2: Einen wunderbaren Start in den heutigen Donnerstag und ganz liebe Grüße an die Dorota Henseleck. Die bringt mit ihrem Dekobus ein bisschen Farbe in diesen, naja, doch ziemlich wechselhaften Herbsttag. Es kann den ein oder anderen Tropfen geben. 17 Grad heute die Höchstwerte. Morgen startet der Tag relativ freundlich mit ein bisschen Sonnenschein, ein paar lockeren Wolken. Aber im weiteren Tagesverlauf ziehen dann mehr Wolken auf und dann gegen Abend setzt auch ein bisschen Regen ein. Der Wind kann etwas auffrischen und die Temperaturen, die pegeln sich dann so ein bei 12, 13 Grad. Auf den Straßen haben wir Spanngurte auf der A4 in Richtung Dresden zwischen Dreieckgnossen und Wilsdruf. Bitte Vorsicht.
3: Ja, danke schön, Miri.
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6: Was, keine Plauderstunde? Kein Smalltalk?
3: Nö, einfach nur einen schönen guten Morgen. Jetzt ist es kurz vor 6:30. Hi.
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0: kurz vor halb sieben.
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2: Dort, wo in Reinsdorf heute das Heimat- und Bergbaumuseum steht, war 1872 Spatenstich für einen Steinkohleschacht. Heute ist er zu, aber unter die Erde gehen kann man trotzdem noch, sagt Ute Häse vom Heimatverein Reinsdorf.
3: Nachdem der Morgensternschacht 3 getäuft wurde, wurden wir 1903 Wetterturm. Deswegen haben wir zwei steinerne Türme auf unserem Museumsgelände. Einige Besucher sind hellauf begeistert von der Besichtigung des Wetterkanals. Wer weiß, dass die Bergleute eine Geheimsprache haben, also eine Fachsprache, vermutet sicherlich, dass

0: Einwetterung, Belüftung ist. Wir haben dort also diesen Kanal, der wichtig war, damit die Explosionsgefahr im Bergwerk gesenkt wurde, weil das ist eine der größten Gefahren für die Bergleute.
1: Ja, und der Name Morgensternschacht kommt übrigens vom Planeten Venus.
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0: Yeah, 6:07 jetzt.
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3: Einen schönen guten Morgen. Das Wetter wird ziemlich wechselhaft heute. Die Temperaturen sind auch ein Stück nach unten gegangen. Höchstwerte liegen so bei 17, 18 Grad. Und ja, wie gesagt, ein paar Regentropfen kann es geben im Laufe des Tages. Es bleibt auch eher bedeckt. Und auf den Straßen ist alles noch ruhig. Aber sollten Sie was entdeckt haben, sagen Sie gerne Bescheid. 03x800 und die 4 ist die Nummer.
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0: so ein Glück, dass wir hier sind und nicht in München. Also erstmal einen schönen guten Morgen euch und Ihnen am Radio. Schönen guten Morgen unserem Chefmetrologen Michael Klein.
1: Guten Morgen.
0: Das Beste am Morgen, ich sag's immer wieder gern. In München, hast du mitbekommen? Ein Puma wurde gesichtet. Ja, Warnung vor der Raubkatze, ein Puma nahe Flughafen München.
1: Und wo kommt der denn her?
0: Ja, weiß man nicht genau. Also die suchen jetzt, eigentlich müsste man den ja riechen, aber... Ist das irgendwie?
1: Nee, das ist der Puma-Käfig, der immer riecht.
0: Ach so.
1: Der Puma selbst weiß man gar nicht, ne?
0: Das stimmt allerdings. Ja. Vielleicht ist es eine, weil wenn das in der Nähe vom Flughafen ist, eine Puma-Drohne.
1: Ja, keine Ahnung. Ist das was anderes als die von Nike oder von Adidas? Ja. Die Puma-Drohne?
0: Genau, die Puma-Drohne. Die riechst du, bevor du sie siehst.
1: Vielleicht. Ah, das ist auch interessant, ja.
0: Ja.
1: Also spannend, der okay. Also Puma, man in München besser zu Hause, ja?
0: Ja, aber auch der wird nass werden, oder? Ich weiß gar nicht, so richtig stinkt ein Puma wahrscheinlich auch erst dann, wenn das Fell nass wird, wie beim Hund.
1: Wahrscheinlich, wenn man vom Gassi gehen nach Hause kommt und ihn streicheln möchte,
0: genau,
1: ne?
0: Mit dem Puma, ja, wenn er sich dann zu dir ins Bett legt. Nee, es wird auch in München ein bisschen Regen geben.
1: Ja, da wird auch heute mal nass werden. Aktuell haben sie es auch noch nicht, den Regen. Mhm. Da wird es noch über lange Strecken ein freundlicher Tag erstmal sein. Bei uns kommt der Regen jetzt schon langsam nach Sachsen hineingezogen. Wir haben ihn schon im Westen und so langsam breitet er sich Richtung Osten aus. Und vor allem kommt dann auch nochmal etwas Anhaltenderes und Kräftiges, vor allem am Nachmittag nochmal nachgezogen. Mhm. Dann ist die Kaltfront so richtig da. Und mit dieser Kaltfront, da kann es dann auch mal ein Gewitter geben, die kräftigeren Regenschauer und dann eben auch die Abkühlung. Das heißt, die Höchsttemperaturen heute, die erreichen wir oftmals schon am Vormittag und am Mittag. Und das können dann, je weiter man Richtung Osten Sachsens kommt, nochmal über 20 Grad werden. Im Westen ein bisschen niedriger. Und dann kommt eben die kältere Luft hinterher. Und das auch noch mit Wind. Oben im Bergland ist es sogar richtig stürmisch. Deswegen heute, ja, wir erleben den Wetterwechsel pur, sozusagen im Laufe des Tages.
0: Das klingt irgendwie nach Herbst, alles in allem.
1: Ja.
0: Bleibt auch erstmal so dann?
1: Ja, und für den 8. Oktober, wie heißt das immer, wenn so ein 110-Jähriger stirbt? Oh, viel zu früh.
0: Ja,
1: so,
0: genau.
1: Heute mit dem Herbst, ne? Nein, 8. Oktober, da darf es auch mal Herbst werden, ja.
0: Definitiv. Und wie gesagt, es bleibt dann auch so Richtung Wochenende, oder?
1: Ja, also morgen ist es über lange Strecken nochmal freundlich, aber deutlich kühler, so bei 14, 15 Grad oftmals. Erst zum späten Nachmittagabend kommt dann nochmal richtig Regen reingezogen. Der Samstag, der sieht ziemlich grau und phasenweise nass aus, bevor es am Sonntag schon wieder ein bisschen trockener wird.
0: Alles klar, dann machen wir jetzt noch eins.
1: Käffchen.
0: Erstmal zum Wachwerden, ein Käffchen. Au.

0: Ja, und falls Sie auch ab und zu mal eine Kleinigkeit schreiben, kann ja sein, so immer mal einen schönen Brief, ja, oder vielleicht mal ein kleines Gedicht oder was auch immer, was man eben so schreibt, dann sorgen Sie mal dafür, dass Ihre Telefonleitung heute nicht belegt ist, ja, dass Sie also das Handy immer in der Nähe haben, weil heute könnte es sein, dass das Nobelpreiskomitee anruft und Sie zum Literatur-Nobelpreisträger kürt, denn der Preisträger, der wird heute bekannt gegeben. Was heute sonst noch wichtig ist und wichtig wird, erfahren Sie auch gleich bei uns in den Nachrichten.
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10: Mit Nathalie Feigl einen schönen guten Morgen. In Zwickau können sich Studentinnen und Studenten über modernen Wohnraum freuen. Nach 15 Monaten Bauzeit ist die Sanierung des Wohnheims in der inneren Schneeberger Straße weitgehend abgeschlossen.
11: Restarbeiten laufen noch bis Anfang nächsten Jahres. Bis dahin wird auch der Studentenclub 013 wieder in seine angestammten Räume zurückgekehrt sein. Das Studentenwerk Chemnitz-Zwickau hat nach eigenen Angaben rund 15 Millionen Euro in das 1971 errichtete Gebäude investiert. Entstanden sind 287 Wohnplätze in Form von vollmöblierten Mini-Apartments und Zweier-WGs. Die durchschnittliche Warmmiete liegt bei 367 Euro. Gunnar Tichy, Nachrichtenredaktion.
10: Landrat Carsten Michaelis verlangte gestern im Kreistag Reformen in der Finanz- und Sozialpolitik. Nach seinen Worten müssen Bund und Land das finanzieren, was sie an sozialen Leistungen beschließen, und bei diesen sozialen Aufgaben muss überprüft werden, ob sie notwendig und wirksam sind. Anlass waren 12 Millionen Euro Mehrausgaben im Sozialbereich und in der Jugendhilfe. Die deutliche Mehrheit im Kreistag bewilligte sie nach einer längeren Debatte. Die Wirtschaft in Südwestsachsen zeigt jetzt im Herbst erste Anzeichen einer Stabilisierung. Von einer nachhaltigen Erholung könne jedoch noch keine Rede sein, geht aus der Konjunkturumfrage der Industrie- und Handelskammer sowie der Handwerkskammer hervor, an der sich 1200 Unternehmen und Handwerksbetriebe beteiligten. In Stockholm wird am frühen Nachmittag der nächste Nobelpreisträger verkündet. Die Königlich Schwedische Akademie gibt bekannt, wer den Literaturnobelpreis bekommt. Das Fußballjahr beginnt in Zwickau wieder mit dem ZEV Hallenmasters. Am 9. Januar gibt es in der Sparkassenarena die 22. Auflage des Klassikers, wie Veranstalter Kraus Event mitteilte. 6 Mannschaften nehmen daran teil. Es sind der FSV Zwickau, die U21 von Dynamo Dresden, der Chemnitzer FC, die U23 vom 1. FC Magdeburg, der VfC Plauen und eine Westsachsen-Auswahl. Tickets erhältlich unter krausevent.de.
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14: Guten Morgen. Ja, wir starten in einen ziemlich wechselhaften Herbsttag heute. Die Temperaturen bei uns in Zwickau, die gehen auf 17 Grad rauf. Es bleibt eigentlich den ganzen Tag bedeckt und kann auch den ein oder anderen Tropfen geben. Morgen startet der Tag auch mit ein paar lockeren Wolken und mit Sonnenschein. Also da wird es nochmal ganz freundlich werden. Aber im Laufe des Tages zieht sich's dann eben wieder zu. Gegen Abend kann auch Regen einsetzen. Der Wind frischt am Nachmittag wahrscheinlich schon merklich auf. Und die Temperaturen, die erreichen nur so 12 bis 13 Grad und auf den Straßen haben wir noch nichts. Aber Sie vielleicht. Dann sagen Sie gerne Bescheid. 03 mal 800 und die 4 ist die Nummer. Gute Fahrt.
15: Dankeschön, Miri.
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15: Ich wünsche mir trotzdem mal einen schönen guten Morgen. Es ist 7:05.
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0: Es ist kurz nach sieben jetzt.
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0: So. 1, 2, 3, 4. So. Sagt morgens jemand Micha Klein, dann wird's der Wetterman wohl sein.
1: Oh, wer hat dir denn das geschickt?
0: Ich habe mir das jetzt selbst geschrieben. Ich hoffe, das Nobelpreiskomitee hat es jetzt gehört.
1: Ja.
0: Ja, und entscheiden sich vielleicht doch noch kurzfristig. Ich meine, das ist doch große, große Lyrik.
1: Ja, sagt ja,
0: morgens
1: ja.
0: Jemand Micha Klein, dann wird's der Wetterman wohl sein. Vielleicht reicht's ja für den Literaturnobelpreis.
1: Ach, siehst du, ich wusste, werde ich einmal hier wieder gelobhudeln,
0: ja.
1: Hat das direkt wieder eine Kehrseite, ja.
0: Heute wird der Literaturnobelpreisträger bekannt gegeben. Hast du gewusst, dass schon 13 deutsche Literaturnobelpreisträger?
1: Oh, so viele. Sind die Deutschen, ist das nicht sogar, nee, die meisten sind Engländer, Amerikaner.
0: Ah, das ist eine gute Frage. Das, siehst du, wenn du mir die jetzt gestellt hättest, müsste ich auch raten.
1: Ach, siehst du?
0: Aber 13 ist ja jetzt gar nicht so schlecht. Der erste übrigens, Theodor Mommsen. Habe ich auch nicht gewusst, hat einen riesengroßen Geschichtsband geschrieben, römische Geschichte. Dafür hat er damals 1902, also kurz nach, wir hatten ja diese Woche schon das Thema, warte mal, wer war's? Wer war der Erste überhaupt? Röntgen, Konrad Röntgen, Röntgen. Genau, für seine Röntgenschrein, 1902, mit der Einführung des Nobelpreises. Und in demselben, ach so, es ist im selben Jahr, 1902 auch der Theodor Mommsen als erster deutscher Literaturnobelpreisträger.
1: Aha.
0: Nächste Mal wieder was gelernt, aber es ist ja gar nicht die Frage, Micha. Wir reden mal über Bücher. Ich weiß gar nicht, ob ich dir die schon mal gestellt habe. Jetzt bin ich mir ganz unsicher. Der meistverkaufte Roman der Welt. Habe ich dich das schon mal gefragt?
1: Wenn dann habe ich es wieder verdrängt.
0: Ja, und du tust bitte so, als hätte ich dich das noch nie gefragt, wenn du doch irgendwie... Also.
1: Deswegen rufen Sie an.
0: Ja, hallo, hier ist dein Enkelkind.
1: Ich möchte, dann kaufen.
0: Kannst du mir mal 5.000 Euro...
1: Was ist denn passiert? Nein, da macht man sich nicht lustig.
0: Also,
1: drüber, so.
0: Jetzt zur Frage, Micha. Die darüber entscheidet, wer gleich das Käffchen ausgibt im Anschluss an den Wetterbericht. Ja, das kleine Quiz mit Micha Klein. Also, der meistverkaufte Roman der Welt ist welcher? A. Don Quixote von Miguel de Cervantes. B. Harry Potter und der Stein der Weisen von, wie heißt es, J.K. Rowling?
1: Ja.
0: Oder C. Herr der Ringe von Tolkien.
1: Ach, sagst du. In Ach ist auch ein C mit drin übrigens.
0: Also, das stimmt.
1: Ich logge noch nicht ein. Ich hätte jetzt auf ganz andere Sachen getippt. Ja? Ich dachte, kommt sowas wie die Buddenbrocks oder sowas. Oder der Zauber, ist der Zauberberg ein Roman?
0: Der Zauberberg, natürlich, Zauberberg von Thomas Mann, ja. Für die Buddenbrocks hat er übrigens den Nobelpreis bekommen.
1: Hat er?
0: Nicht für den Zauberberg, ja.
1: Ah, okay.
0: Für die Buddenbrocks.
1: Aber du willst jetzt vielleicht der Mai...
0: Also, ne? Nicht Brocks, Buddenbrocks.
1: Ja. Ja.
0: Ich warte, bis der Film erscheint. So, also, der meistverkaufte Roman der Welt. Don Quixote, Harry Potter oder Herr der Ringe?
1: Also, ich hätte jetzt ganz am Anfang gesagt, ja klar, es ist Don Quixote dann wahrscheinlich. Aber wenn jetzt mit die Auswahl dazu kommt...
0: Ja.
1: Herr der Ringe sind ja alle Bände, ne? Das ist ja das erste, dieses Mammutwerk da.
0: Ja.
1: Und Harry Potter ist ja nur eins von den vielen.
0: Daher würde ich jetzt den Stein der Weisen zur Auswahl stellen.
1: Ja,
0: das
1: genau.
0: War der erste und auch der erfolgreichste.
1: Und,
0: Teil.
1: Und der Herr der Ringe hast du jetzt gerade, das ist alles,
0: ja.
1: Ne? Ah, dann nehme ich jetzt mal Herr der Ringe.
0: Herr der Ringe nimmst du?
1: Ich nehme Herr der Ringe. Du freust dich so, ist es falsch.
0: Herr der Ringe ist. Don Quixote ist der meist.
1: Der alte Schinken?
0: Der alte Schinken, geschrieben vor mehr als 400 Jahren. Und deswegen hatten die auch 400 Jahre Zeit, das Ding zu verkaufen. Immer und immer wieder. Man geht davon aus, 500 Millionen Mal verkauft. Don Quixote in den letzten 400 Jahren.

0: immer schon ein Bestseller gewesen. Herr der Ringe so 150, 160 Millionen. Harry Potter, Stein der Weisen 120 Millionen, was ja auch eine Hausnummer ist, aber die kommen alle nicht an Don Quixote ran.
1: Okay. Ja, aber sind jetzt nicht die Zweit- und Drittplatzierten, sondern es gibt noch welche dazwischen, die auch.
0: Das ist jetzt eine gute Frage. Habe ich jetzt gar nicht so genau geguckt, aber sie sind in jedem Fall in den Top 5.
1: Ja, okay.
0: Ja, weiß gar nicht. Ich glaube, Dingsbums hier, der kleine Prinz ist noch sehr weit vorn. Aber das als Roman zu bezeichnen, ist vielleicht ein bisschen schwierig. Das ist ja eher eine Geschichte. So.
1: Genau.
0: Ja. Also Kinder ist ja kein Kinderbuch. Ja.
1: Nein, aber es ist dünner.
0: Ja, es ist dünner.
1: Wie nennt man das dann?
0: Ja, ein Kurzroman.
1: Ja.
0: So Micha.
1: Naja, okay, aber spannend.
0: Doch, Micha Klein gibt einen aus, weil wir kommen jetzt zum Wetterbericht und wahrscheinlich kein Nobelpreis heute fürs Wetter.
1: Nee, das nicht. Oh, guck mal, aber jetzt hier literarische Überleitung. Es ist heute nicht der Kampf gegen die Windmühlen, sondern der Kampf der Windmühlen.
0: Mm, oh weil ja, weil es windig wird.
1: Weil es windig wird, die drehen sich heute ganz ordentlich. Ja. Also Stromproduktion heute jede Menge aus den Windmühlen. Es wird der Übergangstag von dem spätsommerlichen Wetter der letzten Tage jetzt zum Herbst hin. Also wir bekommen Regen ab. Von Westen kommt er herein mit einer Kaltfront. Deswegen haben wir die Höchsttemperaturen dieses Tages meistens noch so am Mittag oder Vormittag sogar. Und danach geht es am Nachmittag runter. Und der Regen breitet sich Richtung Osten aus. Es kann dann auch sogar mal ein Gewitter mit drin sein, weil eben die Kaltfront sich so richtig kräftig unter die wärmere Luft schiebt. Also ein etwas turbulenterer Tag mit Wind, vor allem oben im Bergland dann auch stürmisch. Aber die Beruhigung kommt am Abend, dann lockert es in der Nacht auf. Und morgen starten wir erst einmal relativ ruhig in den Tag. Regen wahrscheinlich erst wieder zum Abend hin.
0: Aber es bleibt insgesamt herbstlich.
1: Genau, Wochenende ist dann auch herbstlich, auch nicht ganz trocken und mit dickeren Wolken und kühler.
0: Ja, dann gibst du heute mal einen aus?
1: Ja, muss ich. Ja, auf jeden Fall gerne.
0: Also, Käffchen. Was?
1: Käffchen.

0: Ja, dann mal einen schönen Donnerstagmorgen für Sie. In Sachsen-Anhalt, bei unseren Nachbarn, droht sich die CDU jetzt komplett zu zerlegen. Einige Abgeordnete wollen sich abspalten. Das Drama fing ja schon damit an, dass der ganz große Wahlverlierer der CDU, Sven Schulze heißt er, Sie erinnern sich, dass der in seiner Selbstherrlichkeit trotz der krachenden Niederlage wieder Fraktionsvorsitzender wurde. Anstatt erstmal in die zweite Reihe zurückzutreten, ja, ein bisschen bescheiden sein. Nee, aber das ist wie beim aktuellen Bundeskanzler, die leben in ihrer Machtblase, in ihrer Bubble unter den Bedingungen der kompletten Realitätsverweigerung und die glauben wirklich zutiefst an ihre eigene Unverzichtbarkeit als Politiker. Das erinnert ein bisschen an die letzten Jahre der ehemaligen DDR. Ja, was abgesehen vom Chaos bei der CDU in Sachsen-Anhalt heute sonst noch wichtig ist und wichtig wird, das erfahren Sie auch gleich bei uns in den Nachrichten.
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16: Mit Nathalie Feige. Guten Morgen. Landrat Carsten Michaelis hat gestern im Kreistag mehr Geld von Bund und Land gefordert und verlangt, dass soziale Aufgaben auf den Prüfstand gestellt werden. Der Kreis Zwickau gibt dieses Jahr jeden zweiten Euro für Soziales und Jugendhilfe aus. Die Modernisierung des Studentenwohnheims in der inneren Schneeberger Straße ist so gut wie abgeschlossen. Restarbeiten laufen noch bis Anfang nächsten Jahres, teilte das Studentenwerk mit. Entstanden sind 287 Wohnplätze. In der neuen Welt findet heute der Tag der seelischen Gesundheit statt. Rund 800 Jugendliche und 14 Hilfsorganisationen widmen sich dabei der Früherkennung depressiver Erkrankungen. Und Angela Merkel kommt am 5. November für eine schon ausverkaufte Buchlesung nach Zwickau. Für eine Signierstunde ab 16 Uhr in der Marx-Buchhandlung gibt es aber noch Tickets.
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7: Guten Morgen. Ja, wir starten in einen ziemlich wechselhaften Herbsttag heute. Die Temperaturen bei uns in Zwickau, die gehen auf 17 Grad rauf. Es bleibt eigentlich den ganzen Tag bedeckt und kann auch den ein oder anderen Tropfen geben. Morgen startet der Tag auch mit ein paar lockeren Wolken und mit Sonnenschein. Also da wird es nochmal ganz freundlich werden. Aber im Laufe des Tages zieht sich's dann eben wieder zu. Gegen Abend kann auch Regen einsetzen. Der Wind frischt am Nachmittag wahrscheinlich schon merklich auf. Und die Temperaturen, die erreichen nur so 12 bis 13 Grad und auf den Straßen haben wir noch nichts. Aber Sie vielleicht. Dann sagen Sie gerne Bescheid. 03 mal 800 und die 4 ist die Nummer. Gute Fahrt.
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0: Ja, erstmal schönen guten Morgen. Donnerstag, heute der 8. Oktober.
17: Ey, du siehst ja richtig durch.
0: Ja, und jetzt gucken wir mal ganz genau hin. Wir sind ja immer noch unterwegs mit unserer Schulstunde, auch am vorletzten Tag vor den Herbstferien. Und weil Christine nicht mehr da ist, Christine ist ja gerade unterwegs, ist ja in Vietnam, dann bleibt heute nur der Sportunterricht übrig. Und wir haben jetzt mal unter allen Klassen, die sich angemeldet haben, jemanden rausgefischt und ich kann euch sagen, Achtung, das ist die Klasse 7b vom Semper-Gymnasium und genau da würden wir jetzt gleich mal versuchen anzurufen. Also herzlichen Glückwunsch, wir kommen vorbei. Es geht um Sportunterricht in der 7b und mal gucken, ob wir da gleich jemanden ans Telefon bekommen.
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0: Shania Twain. Kurz nach halb acht. Einen schönen guten Morgen allerseits.
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0: Ja, wir kommen zu euch an die Schule, in die Klasse und bringen 500 Euro für die Klassenkasse mit. Und nicht nur das, wir machen natürlich auch richtig Unterricht. Es gibt auch einen Unterschied im Unterricht, nämlich entweder Medienkompetenz mit Christine oder Sportunterricht mit meiner Wenigkeit. Christine ist ja nun schon vorgezogenerweise in den Herbstferien. Deswegen bleibt Sportunterricht übrig und wir haben gerade eben die 7B vom Semper-Gymnasium ausgelost. Und in der Leitung ist jetzt die Marie Rümmler, genau, ist die Klassenlehrerin. Marie, erstmal einen schönen guten Morgen und erzählen Sie mal ein bisschen was über Ihre Klasse.
3: Also das ist die Klasse 7B vom Semper-Gymnasium. Wir haben eine sehr ungleiche Verteilung zwischen Jungs und Mädchen. Wir haben 7 Jungen und 16 Mädchen. Das heißt, die Jungs müssen sich ganz schön behaupten gegen die Überzahl. Und es ist einfach eine ganz angenehme Klasse, wo alle Kollegen immer wieder sagen, sie gehen super gern in den Unterricht rein.
0: Oh, schön.
3: Sie sind untereinander sehr gut als Gemeinschaft zusammengewachsen, sind hilfsbereit und ja, es macht einfach Spaß zusammen.
0: Okay, und sind die ein bisschen sportlich?
3: Ja, die sind sehr sportlich. Viele von denen sind auch privat in Vereinen. Ein paar Mädchen gehen gerne tanzen und viele Jungs bei uns spielen Fußball. Es gibt aber auch ganz besondere Sportarten wie zum Beispiel Fechten.
0: Okay, ja, dann kommen wir vorbei. Und wenn die ihre Sache gut machen, dann gibt's 500 Euro für die Klassenkasse.
3: Oh, da freuen wir uns sehr drüber und wir hoffen natürlich, das klappt.
0: Wisst ihr schon, was mit dem Geld dann passieren soll?
3: Ja, wir fahren demnächst, also es dauert noch ein bisschen, aber im Juni auf Klassenfahrt. Wir fahren nach Lübben in den Spreewald. Okay. Da ist unter anderem auch ein Besuch im Tropical Island geplant als großes Highlight und da freuen sich schon alle sehr drauf. Und dafür kann man das Geld natürlich immer gut gebrauchen.
0: Toll, also ich denke, da werden alle alles geben, damit es auch klappt.
3: Das auf jeden Fall. Wir freuen uns auch ganz doll über die Chance und geben unser Bestes alle zusammen.
0: Marie Rümmler, das werde ich auch tun. Also, wir freuen uns auf euch und dann kommen wir vorbei nach der Sendung zur 7B im Semper-Gymnasium.
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0: Sieben nach halb acht jetzt.
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3: Ja, wir haben eindeutig mehr Wolken am Himmel als in den letzten Tagen und es kann auch den ein oder anderen Tropfen geben heute. Die Temperaturen sind auch ein Stück nach unten gegangen und auf den Straßen, da sieht alles noch ziemlich entspannt aus. Aber wer weiß, vielleicht haben Sie schon irgendwas entdeckt, dann sagen Sie schnell Bescheid. 03x800 und die 4 gebe ich dann sofort weiter.
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0: nicht. Die Toten Hosen. So, Micha Klein ist dran. Hast du schon lange Hosen an, oder?
1: Ich habe lange Hosen an,
0: jetzt, ja. Du bist ja im Homeoffice noch jetzt auf deinem Wetterberg oben. Ja, das würde mich mal interessieren, was du unten rum so... Gibt ja viele, die dann, ne? So zack, oben rum, ja, Jackett und Krawatte und so weiter und unten.
1: So. Ja. Du meinst, was man immer so früher dachte von so Nachrichtensprechern und so.
0: Ja, ja, richtig.
1: Dass man unter dem Tisch einfach nicht sieht, was da los ist, ja.
0: Mhm, deswegen komme ich jetzt gerade drauf bei den Toten
1: Aber
0: Hosen.
1: Bei mir sieht man ja gar nichts. Also es könnte jetzt auch...
0: Stimmt allerdings, ja.
1: Das ist ein lustiges Blümchenkostüm anhaben, ganz nackt sein. Oder
0: ja, es ist schon besser so, Micha, dass man uns nicht sieht. Nee. Ja. Und dass wir reduziert sind auf unsere Radiostimmen. Also wir haben ja ein Radiogesichter, ja, und eigentlich Zeitungsstimmen.
1: Richtig, genau. Im Grunde genommen hätte man mit uns eigentlich nur Telefonbücher machen können. Ja, so gibt's aber nicht mehr.
0: Micha Klein, unser Chefmeteorologe. Ja, welche Hose sollte ich denn heute wählen? Die toten Hosen oder die kurzen Hosen oder doch eher die langen wieder? Es wird kühl, ne? Es wird kühl.
1: Ja, ich glaube, die langen sind sicherlich schon angesagt. Ja. Also die Tagesspitzentemperaturen, die können zwar bei uns hier in Sachsen noch 20 Grad erreichen, aber das auch nur im Osten. Richtung Westen ist schon deutlich kühler. Und vor allem diese Spitzentemperaturen, die sind dann mit dem Mittag meistens schon da. Und danach kommt nämlich die kühle Luft so richtig. Und dann werden es am Nachmittag oftmals nur noch 14, 13 Grad sein, weil eben eine richtige Kaltfront durchzieht.
0: Ja, und ein Regengebiet kommt doch auch, ne?
1: Genau.
0: Guck jetzt hier mal auf das Regenradar. Also es kommt so langsam reingewabert.
1: Ja, genau. Es ist mit der Kaltfront nämlich auch teilweise kräftiger Regen mit dabei. Es liegt einfach daran, dass die kalte Luft schwerer ist, sich drunter schiebt unter die warme, die in die Höhe presst und dann muss das richtig abregnen. Insgesamt sowieso feuchtere Luft, die zu uns kommt. Und gerade in der Situation können nicht nur auch kräftigere Schauer entstehen, sondern auch Gewitter sind auch mal möglich. Und eben auch kräftige Windstöße, Windböen.

0: insbesondere in den Bergen dann auch stürmisch, vielleicht ganz oben auf den Gipfellagen auch Sturmböen.
1: Also kühlt sich ab und wird unbeständiger.
0: Genau, auf jeden Fall nicht mehr so stabil, wie wir es die letzten Wochen über meistens ja hatten. Aber sobald das jetzt erstmal durchgezogen ist, kommt eine Wetterberuhigung, nämlich schon am Abend, in der Nacht. Dann lockert es immer mehr auf. Ein frischer Morgen, aber auch einer, der morgen dann noch ein bisschen Sonne bringen kann, bevor wieder dicke Wolken reinziehen und wahrscheinlich Regen erst wieder am Abend.
1: Dann spüren wir jetzt ein bisschen Herbst, Huschel, Wuschel, Mucke und dazu noch ein Käffchen.
0: Ja, gerne.
1: Los, komm.

0: 13 vor 8. Wunderschönen guten Morgen. Puma-Alarm in München. Ja, nicht Adidas, Puma-Alarm. Im Norden Münchens sucht die Polizei nach einer Großkatze. Und ist alles wie immer in solchen Fällen. Es gibt verschwommene Fotos, aber nichts Genaues weiß man nicht. Die Polizei sagt, es könnte ein Puma sein. Die Löwen spielen ja in München keine so große Rolle mehr. Was sonst noch wichtig ist und wichtig wird, erfahren Sie auch gleich bei uns in den Nachrichten.
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17: Mit Nathalie Feigl. Guten Morgen. Landrat Carsten Michaelis hat gestern gefordert, dass die Finanzpolitik zugunsten der Kommunen geändert wird und soziale Aufgaben auf den Prüfstand gestellt werden. Anlass waren die zusätzlichen 12 Millionen Euro, die für Soziales und Jugendhilfe benötigt werden. Er sagte uns:
18: Die finanzielle Lage ist bekannt, aber die Reformbestrebungen, wo es ja die ersten Ansätze gibt, die reichen bei weitem nicht aus. Vor allem dauert es viel, viel länger, bis die Reformen auch greifen. Wir gehen also mit dem Sozialstaat, den wir aufgebaut haben, immer weiter in die Knie. Jeder zweite Euro für soziale Ausgaben, Gesetze, die uns auferlegt werden, aber nicht auskömmlich finanziert sind für uns, das geht so nicht weiter.
17: Der Kreistag bewilligte die Mehrausgaben mit klarer Mehrheit. Nach 15 Monaten Bauzeit ist die Modernisierung des Studentenwohnheims in der inneren Schneeberger Straße weitgehend abgeschlossen. Restarbeiten laufen noch bis Anfang nächsten Jahres. Das Studentenwerk Chemnitz-Zwickau hat nach eigenen Angaben rund 15 Millionen Euro in das Gebäude investiert. Entstanden sind 287 Wohnplätze in Form von vollmöblierten Mini-Apartments und Zweier-WGs. Depressive Erkrankungen von jungen Menschen frühzeitig zu erkennen, um helfen zu können. Das ist das Anliegen einer Veranstaltung heute in der neuen Welt.
19: Dort findet der Tag der seelischen Gesundheit statt, zu dem rund 800 Schüler und Auszubildende erwartet werden. 14 Hilfsorganisationen und Einrichtungen informieren über regionale Unterstützungsangebote. Die Robert-Enkel-Stiftung ist mit einer interaktiven Ausstellung dabei. Gunnar Tichy, Nachrichtenredaktion.
17: Nordrhein-Westfalens Ermittlern ist ein großer Erfolg im Kampf gegen eine weltweit aktive Hackergruppe aus Russland gelungen. Unter dem Namen Quilin soll sie für digitale Angriffe und Erpressungen von fast 4000 Unternehmen und Institutionen verantwortlich sein. Angela Merkel kommt am 5. November nach Zwickau. Die Altkanzlerin wird in der neuen Welt aus ihrem Buch Freiheit lesen. Die Veranstaltung ist ausgebucht. Vorher gibt sie ab 16 Uhr eine Signierstunde in der Marx-Buchhandlung. Der Einlass kostet nichts, man muss aber ein Ticket buchen

0: Und zwar auf der Webseite merkel.buchmarx.com.
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3: Ja, Wolken sind ein paar mehr unterwegs heute Morgen und das Wetter generell ist so ein bisschen herbstlich wechselhaft. Es gibt schon mal Wolkenlücken zwischendurch, aber dann wieder mehr Wolken, die vielleicht auch mal einen Tropfen mitbringen. Die Temperaturen, die liegen so zwischen 17 und 18 Grad. Morgen der Tag, der wird zum Tagesstart ganz schön werden mit ein bisschen Sonnenschein, ein paar lockeren Wolken. Später zieht sich's dann mehr und mehr zu und dann kann es gegen Abend auch die ersten Tropfen geben und auf den Straßen. Da sieht's noch relativ entspannt aus, da haben wir noch nichts weiter, aber Sie vielleicht, dann sagen Sie gerne Bescheid. 03x800 und die 4 ist die Nummer, unter der Sie mich erreichen. Gute Fahrt.
4: Dankeschön, Miri.
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7: Guten Morgen.
8: Ihren Namen bitte.
9: Ursula von der Leyen. Ich wurde in Brüssel geboren. Ich komme aus Niedersachsen und in der CDU bin ich zu Hause. Ich habe 7 Kinder und einen Ehemann.
4: So, und heute Geburtstag. Ursula von der Leyen feiert ihren 68. So, wir feiern auch, also wir haben was zu feiern. Wir würden nämlich gern mit Ihnen, mit euch nach Paris fahren und das schon in der zweiten Herbstferienwoche. Mensch, stimmt, heute schon Donnerstag, also morgen nochmal Schule und dann fangen die Herbstferien ja schon an. Also übernächste Woche geht's nach Paris und wenn Sie noch mitwollen mit der ganzen Familie, bleiben Sie unbedingt am Radio.
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0: Mensch, es sind bald Herbstferien. Kurz nach acht jetzt, guten Morgen.
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0: Ja, falls Sie noch nichts vorhaben in der zweiten Herbstferienwoche, dann bitteschön, last minute. Wir nehmen immer noch nette Menschen mit. Ich glaube, wir haben jetzt 4 oder 5 Busse voll gemacht. 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Und das Spiel geht ja so, dass ich erstmal alles kurz wiederhole, was drin ist. Und dann würde ich jetzt den vierten, heute ist Donnerstag, den vierten Gegenstand reinpacken. Also, ich packe meinen Koffer und da ist drin die Sonnenbrille. Das war am Montag. Dann am Dienstag das schöne Buch, weil ja in Frankfurt die Buchmesse losgeht, haben wir gesagt, ein schönes Buch gehört dazu. Also Sonnenbrille, schönes Buch. Gestern ist das Pflaster in den Koffer gewandert, ja, wegen der Blasen, die man sich vielleicht läuft im Disneyland. 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

0: Madonna. Übernimmt jetzt in L.A. die Villa von Angelina Jolie, habe ich gerade gelesen.
1: Ach Gott, musst du was Gebrauchtes nehmen?
0: Für 22 Millionen, ja, naja.
1: Ja, gut, ja.
0: Da hat ja Angelina Jolie lange ohne Brad Pitt schon dann mit ihren vielen Kindern, die haben ja ganz viele adoptierte Kinder und so weiter, hat gelebt. Aber da ziehen ja jetzt auch wieder junge Leute ein.
1: Wahrscheinlich ihre ganzen Tänzer.
0: Also eben, ne? Madonna und ihre Liebhaber, genau.
1: Ja.
0: Aber ist doch schön für sie. Also, neues so. Zuhause für Madonna. So, wir kommen jetzt zu unserem Chef-Meteorologen Michael Klein, unser Better-Wetterman, unser Alterchen. Hätte ich das gesagt?
1: Ich würde auch deine gebrauchte Villa übernehmen.
0: Weißt du, alle reden hier über die Schönen und Reichen, aber es gibt so viel ja herzzerreißendere Geschichten als diese ganzen Promi-Leute da. Die beiden ältesten Männer der Welt. Also das ist jetzt erstmal unnützes Wissen, man kann es irgendwo abspeichern vielleicht. Die beiden ältesten Männer der Welt, also die jetzt noch leben, die haben beide am selben Tag, am exakt selben Tag Geburtstag, nämlich am 5. Oktober.
1: Und dann streiten die sich um Minuten?
0: Ja, weiß ich gar nicht, ob die. Nee, eigentlich streiten sie sich nicht. Das ist der Australier Ken Weeks. Der hatte am 5. Oktober seinen 113. Geburtstag. Und dann gibt es in Brasilien noch den Juan Marinho Neto. Der wurde am selben Tag, am 5. Oktober, 114. Und die gratulieren sich seit vielen Jahren immer gegenseitig.
1: Auch schön.
0: An dem Tag, habe ich gerade gelesen. Das ist doch wirklich eine schöne Geste.
1: Das ist toll.
0: Oder?
1: Und jetzt sind auch wahrscheinlich die ersten Briefe, die sie ausgetauscht haben, sind nach 100 Jahren mit der Post auch angekommen.
0: Genau. Ja, genau.
1: So.
0: Ach, schön. Ja, Micha. Nein, das ist auch ganz wichtig. Die wissen eben, wie es geht. Longevity, also jetzt so die Wissenschaft, sein Leben zu verlängern, die sagen ja immer wieder, dass soziale Kontakte so wichtig sind für ein langes, erfülltes Leben. Soziale Kontakte, ja.
1: Deswegen freue ich mich auch immer, dass du morgen früh mal anrufst und nachfragst, wie geht's dir, lebst du noch?
0: Ja, alles hier gut? Die Therapiegruppe, richtig.
1: Ja.
0: Micha. So, wie geht's denn dir? So.
1: Wie geht's denn mir? Ach, heute Morgen dachte ich beim Aufstehen, nee.
0: Ich habe auch so schlecht geschlafen. Das ist übrigens wohl auch ein ganz wichtiger Aspekt für ein langes Leben. Guter Schlaf, ausreichender Schlaf. Ja, da geht's schon los bei uns. Genau, 7 bis 8 Stunden. Da können wir schon mal einen Haken dahinter machen, Micha.
1: Gibt es Diensthabende aus der Szene Radio, Frühsendungen, die alt werden? Nee, ne?
0: Nee, leider nicht. Du, wir hatten ja jetzt erst den Kollegen Frankie aus... Auch, das war doch Frankfurt, natürlich, weil wir bei Frankfurt waren. Frankie, der ist mit 56 oder so gestorben.
1: Nein.
0: Einfach so, Frank Schulte. Ja, Frankie. Ja, gut, ich meine, der war jetzt ein bisschen beleibter und so weiter.

0: Aber ja, ich fange langsam an, mir Sorgen zu machen.
1: Ja, geh mal früh ins Bett.
0: Ja, richtig. Aber solange ich dich habe, kann mir nichts passieren. Dich und schönes Wetter. Obwohl das Wetter heute ja so auch ein bisschen wackelig wird erstmal.
1: Ja, von einem von beiden musst du dich heute verabschieden. Das schöne Wetter auf jeden Fall ist erstmal vorbei. Das schöne Wetter, dieses spätsommerlich schöne Wetter. Wir kommen heute eine Kaltfront ab und die sorgt nicht nur für Schauer, vielleicht auch mal für ein Gewitter und vor allem eben natürlich auch für die sinkenden Temperaturen. Dicke Wolken haben wir jetzt ja schon. Der erste Regen ist im Westen Sachsens vor allem auch schon mal angekommen. Und die Höchsttemperaturen dieses Tages, die können teilweise noch im Osten Sachsens, in der Lausitz, 20 Grad erreichen, vielleicht sogar ein bisschen mehr. Aber die Höchsttemperaturen, die werden auch schon zum Mittag erreicht, im Westen Sachsens sogar am Vormittag. Dann kommt die Kaltfront und dann sinken die Temperaturen ab. Es gibt die Schauer, es gibt kräftigen Regen, es gibt kräftigen Wind, im Bergland sogar teilweise stürmisch. Also ja, das ist... Ich hoffe, da bin ich jetzt der angenehmere von beiden.
0: Der Herbst doch definitiv, ja.
1: Ja.
0: Wie geht's weiter? Ähnlich?
1: Ja, ähnlich, also unbeständig, aber der Krachertag sozusagen, das ist heute. Morgen gibt's schon wieder schöne Phasen am Vormittag mit Sonnenschein. Allerdings alles relativ windig und kühler, nur noch maximal 15 Grad. Tagsüber erstmal lange trocken, am späten Nachmittag in den Abend hinein, da gibt's nochmal Regen. Und der Samstag, der ist dann insgesamt so ziemlich grau, immer mal wieder ein bisschen nass. Sonntag wieder trockener, aber bei den Temperaturen, da bleiben wir so bei maximal 14, 15 Grad.
0: Okay, Micha, dann tun wir jetzt noch was für unsere Gesundheit.
1: Wir gehen ins Bett.
0: Im Sinne von Longevity. Nein, Kaffee ist gut. Kaffee ist immer gut für alles.
1: Ist das gut?
0: Ja, los, komm, hoch die Tassen. Na?

0: Morgen für Sie. In Sachsen-Anhalt bei unseren Nachbarn droht sich die CDU jetzt komplett zu zerlegen. Einige Abgeordnete wollen sich abspalten. Das Drama fing ja schon damit an, dass der ganz große Wahlverlierer der CDU, Sven Schulze heißt er, Sie erinnern sich, dass der in seiner Selbstherrlichkeit trotz der krachenden Niederlage wieder Fraktionsvorsitzender wurde. Anstatt erstmal in die zweite Reihe zurückzutreten, ja, ein bisschen bescheiden sein. Nee, aber das ist wie beim aktuellen Bundeskanzler, die leben in ihrer Machtblase, in ihrer Bubble unter den Bedingungen der kompletten Realitätsverweigerung und die glauben wirklich zutiefst an ihre eigene Unverzichtbarkeit als Politiker. Das erinnert ein bisschen an die letzten Jahre der ehemaligen DDR. Ja, was abgesehen vom Chaos bei der CDU in Sachsen-Anhalt heute sonst noch wichtig ist und wichtig wird, das erfahren Sie auch gleich bei uns in den Nachrichten.
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16: Mit Nathalie Feigl. Guten Morgen.

0: Die Modernisierung des Studentenwohnheims in der inneren Schneeberger Straße ist so gut wie abgeschlossen. Restarbeiten laufen noch bis Anfang nächsten Jahres, teilte das Studentenwerk mit. Entstanden sind 287 Wohnplätze. Landrat Carsten Michaelis hat gestern im Kreistag mehr Geld von Bund und Land gefordert und verlangt, dass soziale Aufgaben auf den Prüfstand gestellt werden. Der Kreis Zwickau gibt dieses Jahr jeden zweiten Euro für Soziales und Jugendhilfe aus. Die Wirtschaft in Südwestsachsen zeigt im Herbst erste Anzeichen einer Stabilisierung. Das hat eine Konjunkturumfrage unter 1200 Betrieben ergeben. Und das Fußballjahr beginnt in Zwickau wieder mit dem ZEV Hallenmasters. Am 9. Januar gibt es in der Sparkassenarena die 22. Auflage des Klassikers.
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3: Ja, einen wunderschönen Start in den heutigen Donnerstag, an dem wir eindeutig ein paar mehr Wolken am Himmel haben. Aber es gibt schon auch noch die ein oder andere Wolkenlücke. Momentan sieht es wirklich gar nicht so schlecht aus. Es kann aber sein, dass es sich mehr und mehr zuzieht. Dann eventuell auch mal ein Tropfen fällt, zwischendurch 17 Grad. Die Höchstwerte bei uns in Zwickau. Morgen der Tag, der startet erstmal mit ein bisschen Sonne und ein paar lockeren Wolken. Später zieht es sich dann wieder zu. Gegen Abend setzt dann eventuell auch Regen ein. Der Wind kann ein bisschen auffrischen. Die Temperaturen gehen dann nur noch auf 12, 13 Grad rauf. Und auf den Straßen wird geblitzt auf der B93 Wildenfels Richtung Zwickau am Wäldchen in der 70er-Zone.
4: Alles klar. Dankeschön, Miri.
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4: So, wollen wir anfangen?
6: Was, keine Plauderstunde? Kein Smalltalk?
4: Nö, einfach nur einen guten Morgen, einen guten Start in den Donnerstag. 4 Minuten vor 9 jetzt.
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0: Ja.
1: 8:30 jetzt.
0: Einen schönen guten Morgen.
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3: Dort, wo in Reinsdorf heute das Heimat- und Bergbaumuseum steht, war 1872 Spatenstich für einen Steinkohleschacht. Heute ist er zu, aber unter die Erde gehen kann man trotzdem noch, sagt Ute Häse vom Heimatverein Reinsdorf.
4: Nachdem der Morgensternschacht 3 geteuft wurde, wurden wir 1903 Wetterturm. Deswegen haben wir zwei

steinerne Türme auf unserem Museumsgelände. Einige Besucher sind hellauf begeistert von der Besichtigung des Wetterkanals. Wer weiß, dass die Bergleute eine Geheimsprache haben, also eine Fachsprache, vermutet sicherlich, dass Bewetterung Belüftung ist. Wir haben dort also diesen Kanal, der wichtig war, damit die Explosionsgefahr im Bergwerk gesenkt wird.

0: Neues von Harry Styles und jetzt gibt's erstmal Neues von Miri und von Wetter und Verkehr. 7:30.
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3: Einen wunderschönen guten Morgen. Ja, die ein oder andere Wolkenlücke, die gibt's schon noch. Momentan ist doch ein bisschen blau zu sehen, aber es kann sich eben im Laufe des Tages auch zuziehen. Vielleicht auch mal den ein oder anderen Tropfen geben. Die Temperaturen gehen auf 17 Grad rauf und auf den Straßen wird geblitzt. B93 Wildenfels Richtung Zwickau am Wäldchen 70er-Zone.
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0: So, es ist 10 Minuten nach halb 9. Jetzt hat sich's ausgerüsmt. Das ist der Rhythm of the Day jetzt. Und zu einem guten Tag gehört ein gutes Wetter und zum guten Wetter gehört natürlich unser Wetter-Wetterman. Michael Klein ist ja der Superlativ. Bestes Wetter jetzt vom besten Wetterman der Welt. Ach, ich weiß nicht.
1: Und das beste Wetter der vergangenen 70er, 80er, 90er und von heute.
0: Das Superwetter, das Supermixwetter. Jetzt, Micha, du. Wir haben Post bekommen. Mhm. Und zwar von Irene. Irene möchte mit uns schlafen.
1: Ach.
0: Wir hatten ja vorhin.
1: Diese Post ist selten geworden übrigens. Ich weiß nicht, wie es bei dir ist.
0: In der Tat, ja. Wir hatten ja vorhin das Thema Longevity.
1: Ja.
0: Das heißt, welche Möglichkeiten gibt es, unser Leben zu verlängern? Möglichkeiten, die wir selber in der Hand haben. Und da kamen wir beiden früh, was heißt früh, frühst Aufsteher, auf das Thema ausreichend Schlaf. 7 bis 8 Stunden, sagen die Experten. Ja, das ist eine der Voraussetzungen wohl. Ja, nicht zwingend, aber doch in der Regel, dass man glücklich und gesund sehr alt wird. So, und wir haben beide darüber gesprochen, dass das ja bei uns, naja, eher ausgeschlossen ist, ja, wenn du früh um 4, halb 5 aufstehst. Mhm. Und dann auch noch schlecht schläfst. Ich träume ja immer von dir.
1: Jede Nacht immer dieser Albtraum.
0: Und da hat sich jetzt also Irene gemeldet und hat gesagt, sie würde es mit. Nein, sie möchte natürlich nicht mit uns schlafen, sondern sie ist Schlafcoach. Und da kann man hingehen und dann wird das auch mal beobachtet und analysiert. Und Irene hat was ganz Wichtiges gesagt. Es gibt regelrecht Präventionskurse für gesunden Schlaf. Und diese Kurse werden sogar zum Teil von den Krankenkassen erstattet.
1: Ah,
0: gucke an. Finde ich sehr interessant. Und die Irene macht auch Impulsvorträge für Firmen etc., wo man ja ausgeschlafene, ausgeruhte Mitarbeiter braucht. Ja, finde ich interessant.
1: Impulsvortrag zum Thema Schlafen ist auch interessant, ne?
0: Ich glaube, sie spricht dann sehr langsam.
1: Und, ja. Und wenn sich so ein sanftes Schnarchen im Raum einstellt, weißt du, du hattest Erfolg.
0: Wenn alle Mitarbeiter eingeschlafen sind, Ziel erreicht. Sehr schön.
1: Irene, machst du das gerne bei Behörden?
0: Also,
1: nein, das ist ein Klischee. Das war jetzt
0: absolut.
1: Nicht
0: liebe Irene, vielen Dank also für den Hinweis. Finde ich sehr interessant. Präventionskurse für gesunden Schlaf, die dann eben zum Teil auch erstattet werden. Micha. So, der Spätsommer, der hat sich jetzt auch mal hingelegt. Jetzt kommt der Herbst.
1: Aber der Sommer, der hat ja also Rente mit 6. Oktober oder sowas würde der, glaube ich, fordern, dass er endlich mal sein Sommerschaffen beenden darf. Aber nein, in diesem Jahr wurde verlängert und verlängert und es geht eben bis jetzt heute, dass der Sommer so lange durchgehalten hat. Es ist aber heute wirklich der Übergangstag, wo dann die Kaltfront die warme Luft langsam ausräumt. Deswegen die höchsten Temperaturen noch im Osten Sachsens mit teilweise über 20 Grad. Im Westen bleibt schon etwas niedriger und vor allem die Kaltfront sorgt eben auch dafür, dass es sich jetzt im Tagesverlauf abkühlt, also die Höchstwerte oftmals am Vormittag erreicht werden, nachmittags deutlich frischer. Dann das Ganze jetzt auch noch mit Regen, teilweise kräftigere Schauer. Wenn die Kaltfront dann kommt, kann sich auch mal ein Gewitter entwickeln und dazu eben kräftig.

0: Gewindstöße im Bergland, vor allem auch richtig stürmisch.
1: Das heißt, der Herbst ist erwacht und bleibt jetzt auch. Er ist gekommen, um zu bleiben.
0: Genau, also für die nächsten Tage bleibt es beim etwas windigen Wetter zwischendurch auch immer mal wieder nass. Aber wir werden morgen Vormittag zum Beispiel eine längere trockene Phase haben, in der auch die Sonne ein bisschen mit dabei ist. Dann kommen wieder dickere Wolken, am Nachmittag in den Abend hinein neuer Regen und der Samstag ist insgesamt so ein bisschen regnerisch. Sonntag sieht wieder trockener aus, aber das Temperaturniveau ist ein ganz anderes, eher so 15, 16 Grad.
1: Okay, Micha, dann würde ich sagen, jetzt zum Wachbleiben noch eins.
0: Käffchen?
1: Käffchen. Ja.

0: Flame und Me. 13 von 9. Donnerstag, 8. Oktober. Heute wird der Literaturnobelpreisträger bzw. die Preisträgerin bekannt gegeben. Noch ist da nichts raus. Was davon abgesehen sonst noch wichtig wird und wichtig ist, das erfahren Sie auch gleich bei uns in den Nachrichten.
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14: Mit Nathalie Feigl einen schönen guten Morgen. In Zwickau können sich Studentinnen und Studenten über modernen Wohnraum freuen. Nach 15 Monaten Bauzeit ist die Sanierung des Wohnheims in der inneren Schneeberger Straße weitgehend abgeschlossen.
15: Restarbeiten laufen noch bis Anfang nächsten Jahres. Bis dahin wird auch der Studentenclub 013 wieder in seine angestammten Räume zurückgekehrt sein. Das Studentenwerk Chemnitz-Zwickau hat nach eigenen Angaben rund 15 Millionen Euro in das 1971 errichtete Gebäude investiert. Entstanden sind 287 Wohnplätze in Form von vollmöblierten Mini-Apartments und Zweier-WGs. Die durchschnittliche Warmmiete liegt bei 367 Euro. Gunnar Tichy, Nachrichtenredaktion.
14: Landrat Carsten Michaelis verlangte gestern im Kreistag Reformen in der Finanz- und Sozialpolitik. Nach seinen Worten müssen Bund und Land das finanzieren, was sie an sozialen Leistungen beschließen, und bei diesen sozialen Aufgaben muss überprüft werden, ob sie notwendig und wirksam sind. Anlass waren 12 Millionen Euro Mehrausgaben im Sozialbereich und in der Jugendhilfe. Die deutliche Mehrheit im Kreistag bewilligte sie nach einer längeren Debatte. Die Wirtschaft in Südwestsachsen zeigt jetzt im Herbst erste Anzeichen einer Stabilisierung. Von einer nachhaltigen Erholung könne jedoch noch keine Rede sein, geht aus der Konjunkturumfrage der Industrie- und Handelskammer sowie der Handwerkskammer hervor, an der sich 1200 Unternehmen und Handwerksbetriebe beteiligten. In Stockholm wird am frühen Nachmittag der nächste Nobelpreisträger verkündet. Die Königlich Schwedische Akademie gibt bekannt, wer den Literaturnobelpreis bekommt. Das Fußballjahr beginnt in Zwickau wieder mit dem ZEV Hallenmasters. Am 9. Januar gibt es in der Sparkassenarena die 22. Auflage des Klassikers, wie Veranstalter Kraus Event mitteilte. 6 Mannschaften nehmen daran teil. Es sind der FSV Zwickau, die U21 von Dynamo Dresden, der Chemnitzer FC, die U23 vom 1. FC Magdeburg, der VfC

0: Plauen und eine Westsachsen-Auswahl. Tickets erhältlich unter krausevent.de.
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3: Guten Morgen und einen wunderschönen Donnerstag. Es gibt schon ein paar Wolkenlücken, vor allem jetzt zum Tagesstart. Die Temperaturen gehen auf 17 Grad rauf bei uns in Zwickau und die Wolken können sich im Laufe des Tages dann verdichten, vielleicht auch mal für einen Tropfen sorgen. Morgen startet der Tag wahrscheinlich mit einer ganzen Menge Sonnenschein. Nur ein paar lockere Schleierwolken, die dabei sein werden, die sich aber verdichten können im Laufe des Tages und dann gegen Abend wahrscheinlich für Regen sorgen werden. Der Wind frischt auf, die Temperaturen gehen auch ein Stück nach unten. Und zwei Blitzer von den Straßen, und zwar Dr. Friedrichsring gegenüber der U-Haft und B93 Wildenfels Richtung Zwickau am Wäldchen, 70er-Zone.
4: Danke, Miri.
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8: Ja, dann mal einen wunderschönen guten Morgen allerseits. Kurz vor neun jetzt.

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0: Klock. So, die Glock sagt 9:09. Das heißt, schon wieder Zeit für den kleinen Wetterbericht. Den bringt bei uns der Michael Klein. Schönen guten Morgen nochmal. Hallo Micha.
1: Morgen. Hallo André.
0: Und wir sollten vielleicht nochmal wiederholen, heute am Donnerstag vor den Herbstferien. Morgen nochmal in die Schule. Ja, morgen nochmal schön aufpassen, Micha. Vielleicht auch nochmal eine Klassenarbeit. Ja, gucken. Hefte
1: raus. Ist morgen.
0: Hefte raus. Und dann Herbstferien. Und in der zweiten Herbstferienwoche geht es ja mit uns nach Paris, ins Disneyland Paris. Noch ist Platz im Bus oder in den Bussen. Wir haben ja mehrere Busse, mit denen wir dann unterwegs sind. Und würden euch gerne auch noch mitnehmen. Allerdings, Radio hören ist ganz wichtig. Morgen früh, vielleicht darf ich schon mal verraten, morgen früh um 7 ist dann das große Finale.
1: Ja. Ziehung.
0: Ja, Ziehung. Man muss angemeldet sein bei uns im Netz, kostet nichts. Und dann muss man die Dinge wissen, die im Koffer drin sind. Wir spielen ja unser Kofferpackspiel. Und wir hatten ja gesagt, dass wir das nicht wirklich wiederholen, weil man sollte ja Radio hören.
1: Ja. Ist jetzt nicht hier so Lulli, ne? Wie sonst. Also, welche Farbe ist rot
0: und so ist es.
1: Heißt, hat drei Buchstaben.
0: Ja, ne? Oder wo ist die Nuss? Ja, mit zwei Hände und eine Hand hältst du auf. Ist die Nuss? Nee, wir wollen das schon ein bisschen anspruchsvoller gestalten. Es ist ja auch ein schöner Preis. Guck mal, mit der ganzen Familie gratis nach Paris und Disneyland, Eintritt, alles dabei. Deswegen muss man schon ein bisschen was dafür tun, nämlich Radio hören. Aber nun sind die vier Gegenstände ja drin im Koffer. Mhm. Und wer jetzt nicht aufgepasst hat, der könnte ja theoretisch morgen früh auch nicht mitspielen, oder?
1: Richtig.
0: So was ja blöd ist.
1: Ja, ja.
0: So. Deswegen fassen wir es nochmal zusammen, ohne die Gegenstände zu nennen.
1: Ah, okay.
0: Ja, das ist wichtig. Also, warte mal, wir fangen mal an mit Montag. Was ist da reingewandert in den Koffer? Ah, das ist etwas, am Montag war ja noch sehr schönes Wetter.
1: Ja, ja.
0: So, da schien ja auch noch die Sonne.
1: Genau.
0: Richtig,
1: da hast du gesagt, also da machst du was gegen die Sonne sozusagen.
0: Ja, richtig, ne? Dass man so ein bisschen aufpasst, dass man eben auch mit, warte mal, ist das zu viel gesagt? Ne? Dass man eben auch mit offenen Augen durch den Park gehen kann. Ne? Disneyland, ne? Das ist am Montag reingewandert. Mhm. So, am Dienstag, warte mal, wie können wir das umschreiben? Am Dienstag, da wurde ja am Abend die Buchmesse in Frankfurt eröffnet.
1: Ach ja, richtig,
0: erinnere mich. Weißt du? Und da haben wir gesagt, naja, wenn man so im Bus sitzt oder vielleicht doch mal so ein bisschen Ruhe hat, auch dort dann in Paris, kommt man ja vielleicht doch auch mal dazu,
1: mal
0: ein bisschen wo reinzublättern, ne? So, irgendwie.
1: In eine Messe zu gehen.
0: Ja.
1: Im
0: Sinne dessen, was da am Dienstagabend in Frankfurt passiert ist.
1: Genau.
0: Das haben wir also am Dienstag eingepackt. Warte mal, am Mittwoch war, wenn man viel unterwegs ist, wenn man viel zu Fuß unterwegs ist, wenn man viel läuft, ja, so im Park, dann kriegt man ja manchmal eben auch Blasen. Ja? Also wenn man die falschen Schuhe anhat oder so. Und da braucht man ja auch was dagegen.
1: Okay.
0: Mhm. Ja, sicher.
1: Okay, das sollte man vielleicht immer dabei haben dann, ja.
0: So, und für heute gibt's, warte mal, das kannst du jetzt vielleicht am besten umschreiben. Sag mal, was ist denn heute reingewandert in den Koffer?
1: Du meinst jetzt hier so da, wenn es jetzt herbstlich wird,
0: ja,
1: ne?
0: Wenn es jetzt herbstlich wird, ja, es hat was mit dem Wetter zu tun.
1: Ja.
0: Weißt du es noch? Kannst du dich noch erinnern?
1: Ich erinnere mich. Das ist ganz wichtig. In dieser Stadt wichtig. Das ist mir vor Jahren passiert. Irgendwann stellt mein Mann dann plötzlich und sagt, guck mal, die haben alle hier das um.
0: Ja.
1: Die haben alle um den Hals das um. Und der Pariser trägt das. Und wir kamen uns völlig nackt vor.
0: Ja.
1: Dann ein Jahr später waren wir da. Natürlich hatten wir es dann auch
0: um.
1: Ich darf es ja nicht sagen. Ja. Und du wirst es nicht glauben, wir laufen mitten über einen der belebtesten Plätze von Paris und plötzlich kommt ein Mensch auf mich zu. Also offenbar ein Franzose. Perfektes Französisch und fragte mich nach dem Weg in Paris. So, also er hat mich als einen Einheimischen erkannt, weil ich es um den Hals hatte.
0: Weil du das Accessoire. Also seitdem du dieses Accessoire in Paris trägst, um den Hals, wirst du dort nach dem Weg gefragt.
1: Seitdem sehen sie mich als einen von ihnen.
0: So, okay, also das waren jetzt unsere vier Gegenstände, die wir reingepackt haben in den Koffer. Morgen früh um 7 rufen wir irgendwo an. Also natürlich nur unter denen, die angemeldet sind, sonst hätten wir ja keine Telefonnummer. Und wenn sie dann rangehen und diese vier Sachen wissen, dann geht's nach Paris in den Herbstferien in der zweiten Ferienwoche.
1: Juhu. Danke nochmal, jetzt weiß ich wieder alles. Morgen früh hören wir uns dann. Ne?
0: Ja, das machen
1: dann
0: wir, Michael. Du musst aber deine Stimme verstellen.
1: Weil bist ja
0: Mitarbeiter dürfen nicht, aber mit verstellter Stimme kriegen wir schon hin. Ja.
1: Bonjour, ich bin Pierre aus Paris. Ja, ich trage sehr gerne etwas um den Hals und etwas auf dem Kopf und ich habe oft Blase an die Füße.
0: Genau, Micha Klein muss dann einfach sagen, ja, ich bin der Sebastian Groß oder so. Das Wetter, das wird herbstlich, um das vielleicht auch nochmal ganz kurz zusammenzufassen.
1: Genau, das kommt heute mit einer Kaltfront, die übrigens Paris schon überquert hat. Dahinter lockert es auf, die haben jetzt wieder das schönere Wetter. Wir bekommen jetzt erstmal den Regen ab und dann auch teilweise vielleicht mal ein Gewitter mit dabei. Insbesondere breitet sich der Regen von West nach Ost über Sachsen aus. Heute Nachmittag, also ist die regnerischste Phase. Dann sinken auch die Temperaturen ab. Da sind es am Nachmittag oftmals nur noch so 13, 14 Grad. Danach am Abend wieder Wetterberuhigung, in der Nacht klart es auf. Und morgen früh haben wir so ein bisschen was an Sonne noch mit dabei, bevor wieder dickere Wolken reinkommen. Und dann wird ein etwas wechselhaftes, immer noch sehr windiges Wochenende eingeläutet mit deutlich niedrigeren Temperaturen als noch gestern.
0: Ist halt Herbst.
1: Ist Herbst.
0: So, und wir machen jetzt noch eins.
1: Käffchen?
0: Käffchen?
1: Ich packe in meinen Mund ein Käffchen.
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1: Mit Nathalie Feigl. Guten Morgen. Landrat Carsten Michaelis hat gestern im Kreistag mehr Geld von Bund und Land gefordert und verlangt, dass soziale Aufgaben auf den Prüfstand gestellt werden. Der Kreis Zwickau gibt dieses Jahr jeden zweiten Euro für Soziales und Jugendhilfe aus. Die Modernisierung des Studentenwohnheims in der inneren Schneeberger Straße ist so gut wie abgeschlossen. Restarbeiten laufen noch bis Anfang nächsten Jahres, teilte das Studentenwerk mit. Entstanden sind 287 Wohnplätze. In der neuen Welt findet heute der Tag der seelischen Gesundheit statt. Rund 800 Jugendliche und 14 Hilfsorganisationen widmen sich dabei der Früherkennung depressiver Erkrankungen. Und Angela Merkel kommt am 5. November für eine schon ausverkaufte Buchlesung nach Zwickau. Für eine Signierstunde ab 16 Uhr in der Marx-Buchhandlung gibt es aber noch Tickets.
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3: Guten Morgen und einen wunderschönen Donnerstag. Es gibt schon ein paar Wolkenlücken, vor allem jetzt zum Tagesstart. Die Temperaturen gehen auf 17 Grad rauf bei uns in Zwickau und die Wolken können sich im Laufe des Tages dann verdichten, vielleicht auch mal für einen Tropfen sorgen. Morgen startet der Tag wahrscheinlich mit einer ganzen Menge Sonnenschein. Nur ein paar lockere Schleierwolken, die dabei sein werden, die sich aber verdichten können im Laufe des Tages und dann gegen Abend wahrscheinlich für Regen sorgen werden. Der Wind frischt auf, die Temperaturen gehen auch ein Stück nach unten. Und zwei Blitzer von den Straßen, und zwar Dr. Friedrichsring gegenüber der U-Haft und B93 Wildenfels Richtung Zwickau am Wäldchen 70er Zone.
4: Dankeschön, Miri.
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0: Das war der Donnerstag bei André und die Morgenmädels.
1: Haben wir ein Glück? Wir haben so ein Glück, dass wir hier sind und nicht in München. Also erstmal einen schönen guten Morgen unserem Chefmetrologen Michael Klein.
2: Guten Morgen.
1: Das Beste am Morgen, ich sag's immer wieder gern. In München, hast du mitbekommen? Ein Puma wurde gesichtet.
2: Ach, je.
1: Ja, Warnung vor der Raubkatze, ein Puma nahe Flughafen München.
2: Wo kommt der denn her?
1: Ja, weiß man nicht genau. Also die suchen jetzt, eigentlich müsste man den ja riechen, aber...
2: Nee, das ist der Puma-Käfig, der immer riecht.
1: Ach
2: der
1: so.
2: Puma selbst weiß man gar nicht, ne?
1: Das stimmt allerdings, ja. Vielleicht ist es wenn das noch in der Nähe vom Flughafen ist, eine Puma-Drohne. Ja, keine Ahnung.
2: Ist das was anderes als die von Nike oder von Adidas?
1: Ja.
2: Die Puma-Drohne?
1: Genau.
3: Kein Ende in Sicht. 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
1: Die toten Hosen. So, hast du schon lange Hosen an, oder?
2: Ich habe lange Hosen an,
1: jetzt, ja. Du bist ja im Homeoffice noch jetzt auf deinem Wetterberg oben. Ja, das würde mich mal interessieren, was du unten rum so... Gibt ja viele, die dann, ne? So, zack, oben rum, Jackett und Krawatte und weiter und unten.
2: So. Ja. Du meinst, was man immer so früher dachte von Nachrichtensprechern und so.
1: Ja, ja, richtig.
2: Dass man unter dem Tisch einfach nicht sieht, was da los ist, ja.
1: Mhm, deswegen komme ich jetzt gerade drauf bei den toten
2: Aber
1: Hosen.
2: Bei mir sieht man ja gar nichts. Also es könnte jetzt auch...
1: Stimmt allerdings, ja.
2: Das ist ein lustiges Blümchenkostüm anhaben, ganz nackt sein. Oder
1: ja, es ist schon besser so, Micha, dass man uns nicht sieht,
2: nee.
1: Ja, dass wir reduziert sind auf unsere Radiostimmen. Also wir haben ja ein Radiogesichter und eigentlich Zeitungsstimmen.
2: Richtig, genau. Im Grunde genommen hätte man mit uns eigentlich nur Telefonbücher machen können.
1: Ja, so
2: gibt's aber nicht mehr.
1: Die beiden ältesten Männer der Welt, also die jetzt noch leben, die haben beide am exakt selben Tag Geburtstag. Nämlich am 5. Oktober.
2: Und dann streiten die sich um Minuten?
1: Eigentlich streiten sie sich nicht. Das ist der Australier Ken Weeks. Der hatte am 5. Oktober seinen 113. Geburtstag. Und dann gibt es in Brasilien noch den Juan Marinho Neto. Der wurde am selben Tag, am 5. Oktober, 114. Und die gratulieren sich seit vielen Jahren immer gegenseitig.
2: Ach, schön.
1: An dem Tag, habe ich gerade gelesen. Das ist doch wirklich eine schöne Geste.
2: Das ist toll.
1: Oder?
2: Und jetzt sind auch wahrscheinlich die ersten Briefe, die sie ausgetauscht haben, sind nach 100 Jahren mit der Post auch angekommen.
1: Ja, genau.
2: So.
1: Ach, schön, Micha. Nein, das ist auch ganz wichtig. Die wissen eben, wie es geht, Longevity, die Wissenschaft, sein Leben zu verlängern. Die sagen ja immer wieder, dass soziale Kontakte so wichtig sind für ein langes, erfülltes Leben. Soziale Kontakte, ja.
2: Deswegen freue ich mich auch immer, dass du morgen früh mal anrufst und nachfragst, wie geht's dir, lebst du noch,
1: ja, alles gut. Die Therapiegruppe, richtig.
2: Ja.
1: Micha. So, wie geht's denn dir? So.
2: Wie geht's denn mir? Ach, heute Morgen dachte ich beim Aufstehen, nee.
1: Ich habe auch so schlecht geschlafen. Das ist übrigens wohl auch ein ganz wichtiger Aspekt für ein langes Leben. Guter Schlaf, ausreichender Schlaf.
2: Oh,
1: da geht's schon los bei uns. Ich träume ja immer von dir.
2: Jede Nacht.
1: Wir haben Post bekommen und zwar von Irene. Irene möchte mit uns schlafen.
2: Ach.
1: Wir hatten ja vorhin...
2: Diese Post ist selten geworden übrigens. Ich weiß nicht, wie es bei dir ist.
1: In der Tat, ja. Nein, sie möchte natürlich nicht mit uns schlafen, sondern sie ist Schlafcoach. Und die Irene macht auch Impulsvorträge für Firmen etc., wo man ja ausgeschlafene, ausgeruhte Mitarbeiter braucht. Ja, finde ich interessant.
2: Impulsvortrag zum Thema Schlafen ist auch interessant, ne?
1: Ich glaube, sie spricht dann sehr langsam.
2: Gut, ja. Und wenn sich so ein sanftes Schnarchen im Raum einstellte, weißt du hattest Erfolg.
1: Wenn alle Mitarbeiter eingeschlafen sind, Ziel erreicht. Sehr schön.
2: Irene, machst du das gerne bei Behörden?
1: Also.
2: Das ist ein Klischee.

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1: Mit Nathalie Feigl. Guten Tag. Landrat Carsten Michaelis verlangte gestern im Kreistag Reformen in der Finanz- und Sozialpolitik. Nach seinen Worten müssen Bund und Land das finanzieren, was sie an sozialen Leistungen beschließen. Und bei diesen sozialen Aufgaben muss überprüft werden, ob sie notwendig und wirksam sind. Anlass waren 12 Millionen Euro Mehrausgaben im Sozialbereich und in der Jugendhilfe. Die deutliche Mehrheit im Kreistag bewilligte sie nach einer längeren Debatte. Depressive Erkrankungen von jungen Menschen frühzeitig zu erkennen, um helfen zu können, das ist das Anliegen einer Veranstaltung heute in der Neuen Welt, zu der rund 800 Schüler und Auszubildende erwartet werden. 14 Hilfsorganisationen und Einrichtungen informieren über regionale Unterstützungsangebote. Eine Veranstaltung richtet sich am Abend gezielt an Lehrer, Therapeuten und Eltern. Im Elsterpark in Plauen haben zwei Männer gestern Spenden für Behinderte gesammelt, das Geld aber offenbar in die eigene Tasche gesteckt. Sie hatten zwar Klemmbretter mit Unterschriftenlisten dabei, jedoch keine Spendenbox. Stattdessen verstauten sie das Geld in ihrer Kleidung, was eine Zeugin misstrauisch machte. Sie informierte die Polizei, die nun um weitere Hinweise bittet. Im Bundestag geht's am Vormittag zum ersten Mal um die geplante Einkommenssteuerreform der schwarz-roten Koalition. Der Gesetzentwurf von Finanzminister Klingbeil sieht Entlastungen vor, vor allem für kleine und mittlere Einkommen und Familien mit Kindern. Thomas Bremser berichtet.
2: Die Bundesregierung plant, das Kindergeld in den kommenden zwei Jahren leicht zu erhöhen und den steuerfreien Grundfreibetrag anzuheben. Außerdem soll der Spitzensteuersatz erst später greifen. Finanziert wird das unter anderem durch höhere Steuern für Reiche. Das sei kein großer Wurf, sagen Kritiker. Und die CDU wünscht sich, dass, wenn Löhne steigen, auch mehr Steuern anfällig werden.
1: Viele Wildtiere haben es schwer. Ihre Bestände nehmen seit Jahrzehnten drastisch ab. Ein neuer Bericht der Naturschutzorganisation WWF zeigt, dass die untersuchten Wildtierbestände seit 1970 im Schnitt um fast drei Viertel geschrumpft sind. Am schlimmsten trifft es Flüsse und Seen. Schuld sind wir Menschen, zum Beispiel durch die Lebensmittelproduktion oder auch die Energieversorgung. Der WWF sagt aber auch, mit Schutzmaßnahmen lässt sich der Trend umkehren.
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4: Einen wunderschönen Donnerstag. Die Temperaturen bei uns in Zwickau, die gehen auf 17 Grad rauf und man sieht schon, dass es sich mehr und mehr zuzieht. Ein bisschen blau schimmert ab und zu noch durch, aber grundsätzlich werden wir jetzt immer mehr Wolken am Himmel kriegen und die können auch für den einen oder anderen Tropfen sorgen. Morgen der Tag, der soll dann aber wieder mit Sonnenschein starten. Nur ein paar lockere Schleierwolken, die mitmischen und die Temperaturen, die gehen ein Stück nach unten. Also morgen liegen die Höchstwerte nur noch so bei 12 Grad und gegen Abend kann dann auch Regen fallen und auf den Straßen, da wird geblitzt, auf dem Dr. Friedrichsring gegenüber der U-Haft und B93 Wildenfels Richtung Zwickau am Wäldchen, 70er-Zone.
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7: Ja, ab sofort, ab jetzt bei der Arbeit. Und dann mit der ersten Hithalben Stunde rein in den Vormittagsmodus mit viel Spaß im Job und viel Spaß mit den Lieblingskollegen und viel Musik.
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Megasong, finde ich, von Coldplay und BTS, My Universe. Und jetzt mal Glückwunsch an alle, die heute Geburtstag haben. Bruno Mars kann sich nämlich auch eine Kerze anzünden. Er wird heute 41, ist also Waage. Und weil ich großer Fan bin, durfte ich mir beim Musikchef einen Song wünschen. Und falls Sie auch mal einen extra Gruß raussenden wollen, gerne eine WhatsApp schicken. Ich bin jedenfalls sicher, der Song gefällt uns allen, hat ordentlich Groove. Hier ist Bruno Mars und Just Might. Let's go.

0: Achtung, liebe Autofahrer, eine wichtige Meldung von der A13 Dresden Richtung Berlin zwischen Schwarzheide und Klettwitz. Gegenstände auf der Fahrbahn, die Polizei ist da benachrichtigt und unterwegs.
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7: Ja, heute mal stark bewölkt in Zwickau, Stadt und Land. Zwischendurch lockert es aber auch mal auf. Und heute Nachmittag dann dichter bewölkt mit Schauern. Topwerte liegen heute zwischen 15 und 19 Grad und es ist sehr windig. Morgen erst noch teils sonnig, dann wieder wolkig und nass bei 11 bis 15 Grad nur noch. Das Wochenende ähnlich die Temperaturen, wechselhaft mit etwas Sonne, sonst wolkig mit Schauern. Auf der A4 Erfurt Richtung Chemnitz, da staut es sich noch, aber an geräumter Unfallstelle zwischen Klaucher Ost und Wüstenbrand. Und Tagesbaustelle A72 Plauen Richtung Zwickau zwischen Zwickau West und Rastplatz Niedergerinitz, rechte Spur gesperrt bis 14 Uhr. Blitzer in Zwickau, Dr. Friedrichsring gegenüber der U-Haft.
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9: Da machen wir uns doch zusammen einen herrlichen Vormittag. Schönen Donnerstag. Hallo. 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

0: Lady Gaga ist das mit Alejandro. Und Bücher sind gerade hoch im Kurs. Schließlich wird es jetzt wirklich Herbst. Und auch in den Ferien haben wir wieder mal ein bisschen Zeit, ein gutes Buch zu lesen. Ich habe mal in der Redaktion rumgefragt, was gerade so gelesen wird. Unser Moderator Stefan Godinus macht's wie ich. Der liest parallel.
1: Ja, ne, weil ich immer so viele Bücher kaufe, ich muss die auch mal alle lesen. Das geht am besten parallel. Also auf dem Nachttischschrank liegt aktuell ein Buch zum Nachdenken. Ein autobiografisches Buch vom Schauspieler und Sänger Hannes Ringelstetter. Da beschreibt er, wie das war, als sein Vater starb. Und wie ihm der Humor geholfen hat beim Loslassen. Humor ist da ganz wichtig, wenn man trauert. Ein Steinpilz für die Ewigkeit heißt das Werk, das mich momentan nicht loslässt. Für unterwegs, da habe ich immer ein Buch dabei, was unterhaltsam ist, irgendwas Lustiges. Und das ist derzeit ein Buch von Marc-Uwe Kling. Spielt in der Zukunft mit Robotern, totaler Überwachung und eine bunte, lustige Truppe wagt die Revolte. Und es ist sehr witzig geschrieben. Lustige Dialoge. Quality Land heißt das. Gibt zwei Teile davon und die auch in verschiedenen Farben. Und auf meiner Veranda, da liegt das Buch einer Poetin, weil ich mag auch Lyrik, ja, das ist mal was anderes. Also eine Poetin, die viele aus den sozialen Medien kennen dürften, Clara Lösel. Wehe, du gibst auf, ihr erstes Werk mit Texten zu allen Lebenslagen. Und sie hat jetzt ein zweites Buch rausgebracht, das ist ganz neu und das heißt Ich dachte, sowas fühl nur ich. Und das wird sicherlich mein nächstes Buch, Andrea. Und übrigens ein handsigniertes Exemplar gibt es über ihre Webseite zu bestellen. Clara Lösel. Das ist wirklich ein Name, den man sich merken sollte.
0: Okay, kenne ich noch nicht. Klingt aber gut. Danke, Stefan, für die Tipps.

0: o'clock, Out of the Dark.
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0: Was für eine Stimme. Clock Clock und Out of the Dark ist der aktuelle Song. Und noch eine schnelle Meldung von der A14 Leipzig Richtung Dresden in Höhe Raststätte Muldental Süd. Da liegen Spanngurte auf der linken Spur. Bitte dort unbedingt vorsichtig machen.
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0: Jawohl, André hat versprochen, er will im Bus singen. 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Mit Sicherheit wird's eine unvergessliche Reise zusammen mit unserer Morningshow ins Disneyland Paris. 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
4: Mit Nathalie Feigl. Guten Tag. In Oberplanitz auf der Bergstraße hat es am Morgen einen größeren Polizeieinsatz gegeben. Wie eine Polizeisprecherin auf Nachfrage unseres Senders mitteilte, habe es eine Bedrohung im häuslichen Umfeld gegeben. Im Haus wurde eine Waffe vermutet. Wie sich herausstellte, war es ein Luftdruckgewehr. Es sei niemand zu Schaden gekommen. Ein Mann wurde mit dem Rettungswagen abtransportiert. Weitere Informationen gab die Polizei nicht preis. Nach einer Stunde war der Einsatz beendet. Nach 15 Monaten Bauzeit ist die Modernisierung des Studentenwohnheims in der inneren Schneeberger Straße weitgehend abgeschlossen. Restarbeiten laufen noch bis Anfang nächsten Jahres. Bis dahin kehrt auch der Studentenclub 013 wieder in seine angestammten Räume zurück. Das Studentenwerk Chemnitz-Zwickau hat nach eigenen Angaben rund 15 Millionen Euro in das Gebäude investiert. Entstanden sind 287 Wohnplätze in Form von vollmöblierten Mini-Apartments und Zweier-WGs. Seit einer Woche gilt jetzt der Tankrabatt. Der Bund verzichtet auf Steuern in Höhe von knapp 17 Cent pro Liter, um die Autofahrer zu entlasten. Das Ganze ist aber ziemlich umstritten. Ronny Thorau berichtet.
5: Bisher sehen sich eher die Kritiker bestätigt. Der Tankrabatt werde, wie befürchtet, nicht vollständig an die Autofahrerinnen und Autofahrer weitergegeben, rechnen zum Beispiel Experten des IFO-Instituts vor. Branchenvertreter der Tankstellengesellschaften behaupten dagegen, die 17 Cent Steuersenkung werde weitergegeben. Allerdings seien die Einkaufspreise für Kraftstoffe am Weltmarkt zuletzt gestiegen.
4: Krankheit und Gesundheitsprobleme haben 2024 Kosten in Höhe von rund 530 Milliarden Euro verursacht. Laut dem Statistischen Bundesamt waren das 37,5 Milliarden Euro mehr als im Jahr davor. Demnach hat Frauen das Kranksein fast ein Viertel mehr gekostet als Männer, vor allem wegen Demenz, psychischer Erkrankungen, aber auch wegen der höheren Lebenserwartung. Angela Merkel kommt am 5. November nach Zwickau. Die Altkanzlerin wird in der neuen Welt aus ihrem Buch Freiheit lesen. Die Veranstaltung ist ausgebucht. Vorher gibt sie aber ab 16 Uhr eine Signierstunde in der Marx-Buchhandlung. Der Eintritt kostet nichts, man muss aber ein Ticket buchen und zwar auf der Webseite merkel.buchermarx.com.
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7: Ja, heute mal stark bewölkt in Zwickau, Stadt und Land. Zwischendurch lockert es aber auch mal auf. Und heute Nachmittag dann dichter bewölkt mit Schauern. Topwerte liegen heute zwischen 15 und 19 Grad und es ist sehr windig. Morgen erst noch teils sonnig, dann wieder wolkig und nass bei 11 bis 15 Grad nur noch. Das Wochenende ähnlich die Temperaturen, wechselhaft mit etwas Sonne, sonst wolkig mit Schauern. Auf der A4 Erfurt Richtung Chemnitz, da staut es sich noch, aber an geräumter Unfallstelle zwischen Klaucher Ost und Wüstenbrand. Und Tagesbaustelle A72 Plauen Richtung Zwickau zwischen Zwickau West und Rastplatz Niedergerinitz, rechte Spur gesperrt bis 14 Uhr. Blitzer in Zwickau, Dr. Friedrichsring gegenüber der U-Haft.
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9: Ja, dann haben wir erstmal alles wieder beisammen, was wir missen müssen heute Vormittag. Also schönen Donnerstag wünsche ich.
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Schönen Vormittag. Mir ist gestern was Hübsches bei Instagram begegnet. Es geht um Schauspieler Ben Affleck und seinen Sohn, der ist 13 und wollte ein paar neue Turnschuhe. Und zwar Dior Sneakers für $6,000. Der 13-Jährige zu seinem Dad: Die hätte ich gern, wir haben das Geld. Die Reaktion von Ben Affleck: Ich habe das Geld, du bist pleite.

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5: Ja, hier und da regnet es schon mal zwischendurch in Zwickau Stadt und Land. Es bleibt meist bewölkt heute und vor allem am Nachmittag müssen wir damit ordentlich Schaubad rechnen. Temperaturen heute zwischen 15 und 19 Grad, sehr windig. Morgen erstteils noch freundlich, dann wieder wolkiger und nass. Temperaturen gehen zurück, 11 bis 15 Grad, ähnlich das Wochenende wechselhaft mit nur wenig Sonne und Schauer mit dabei. Auf der A72 Zwickau Richtung Chemnitz, Tagesbaustelle zwischen Hartenstein und Stolberg Nord. Bis 14.30 Uhr ist die rechte Spur gesperrt und A72 Plauen Richtung Zwickau, hier zwischen Zwickau West und Rastplatz Niederkrienitz die rechte Spur. Geblitzt wird in Reinsdorf auf der Freitagstraße.
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7: Das ist korrekt so und ich wünsche einen herrlichen Donnerstag. Hallo!

Achtung, liebe Autofahrer, zwei wichtige Meldungen von unseren Autobahnen A9 Leipzig Richtung Nürnberg. Zwischen Bad Dürrenberg und dem Kreuz Rippachtal eine ungesicherte Unfallstelle auf der linken Spur und Personen auf der Fahrbahn. Die Polizei ist dahin unterwegs. Bitte vorsichtig machen, auch noch auf der A4 Dresden Richtung Chemnitz in Höhe Dresden-Neustadt ein defekter LKW auf der mittleren Spur.

0: Evermax und So Am I.
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0: Na, wie klasse ist sie denn? Das werden wir erleben. André hat nämlich heute eine Sportchallenge mit der Klasse 7b von Marie Rümmler. Und die 7b ist nicht zu unterschätzen.
3: Ja, die sind sehr sportlich. Viele von denen sind auch privat in Vereinen. Ein paar Mädchen gehen gerne tanzen. Und viele Jungs bei uns spielen Fußball. Es gibt aber auch ganz besondere Sportarten, wie zum Beispiel Fechten.

0: Oha. Und on top gibt's 500 Euro für die Klassenkasse. Und das kann man ja immer gut gebrauchen.
1: Ja, wir fahren demnächst, also es dauert noch ein bisschen, aber im Juni auf Klassenfahrt. Wir fahren nach Lübben in den Spreewald. Da ist unter anderem auch ein Besuch im Tropical Island geplant als großes Highlight. Und da freuen sich schon alle sehr drauf. Und dafür kann man das Geld natürlich immer gut gebrauchen.
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19: Mit Nathalie Feigl. Guten Tag. In Oberplanitz auf der Bergstraße hat es am Morgen einen größeren Polizeieinsatz gegeben. Wie eine Polizeisprecherin auf Nachfrage unseres Senders mitteilte, habe es eine Bedrohung im häuslichen Umfeld gegeben. Im Haus wurde eine Waffe vermutet. Wie sich herausstellte, war es ein Luftdruckgewehr. Es sei niemand zu Schaden gekommen. Ein Mann wurde mit dem Rettungswagen abtransportiert. Weitere Informationen gab die Polizei nicht preis. Nach einer Stunde war der Einsatz beendet. Bauen in Sachsen ist teurer geworden. Wie das Statistische Landesamt mitteilte, lagen die Preise im August 6% über denen des gleichen Vorjahresmonats. Einen so starken Anstieg habe es zuletzt vor 3 Jahren gegeben. Verantwortlich dafür seien vor

0: allem Lohn- und Materialpreiserhöhungen sowie gestiegene Transportkosten. 4 von 10 Studierenden in Sachsen geht es gesundheitlich oder psychisch nicht gut. Das zeigt eine aktuelle repräsentative Befragung der BARMER. Demnach berichten rund 42% der Befragten von einem schlechten oder eingeschränkten Wohlbefinden. Als Hauptursachen werden vor allem finanzielle Sorgen sowie der hohe Leistungsdruck und die Anforderungen des Studienalltags genannt. Die BARMER fordert deshalb, die Gesundheitsförderung an den Hochschulen stärker in den Fokus zu rücken. Viele Wildtiere haben es schwer. Ihre Bestände nehmen seit Jahrzehnten drastisch ab. Ein neuer Bericht der Naturschutzorganisation WWF zeigt, dass die untersuchten Wildtierbestände seit 1970 im Schnitt um fast 3/4 geschrumpft sind. Am schlimmsten trifft es Flüsse und Seen. Schuld sind wir Menschen, zum Beispiel durch die Lebensmittelproduktion oder auch die Energieversorgung. Der WWF sagt aber auch, mit Schutzmaßnahmen lässt sich der Trend umkehren. In Berlin haben Linke, Grüne und SPD ein zentrales Hindernis aus dem Weg geräumt, wenn es um Sondierungen geht. Aus Parteikreisen heißt es, dass sich die drei Parteien auf ein Handlungspaket verständigt haben sollen, das im Fall antisemitistischer Vorfälle greifen soll. Grüne und SPD hatten eine Vereinbarung rund um Antisemitismus, Rassismus und organisierter Kriminalität zur Bedingung für Sondierungsgespräche gemacht. Die Linke war bei der Wahl in Berlin stärkste Kraft geworden.
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3: Ja, hier und da regnet es schon mal zwischendurch in Zwickau Stadt und Land. Es bleibt meist bewölkt heute und vor allem am Nachmittag müssen wir dann mit ordentlich Schaubad rechnen. Temperaturen heute zwischen 15 und 19 Grad, sehr windig. Morgen erstteils noch freundlich, dann wieder wolkiger und nass. Temperaturen gehen zurück, 11 bis 15 Grad. Ähnlich das Wochenende, wechselhaft mit nur wenig Sonne und Schauer mit dabei. Auf der A72 Zwickau Richtung Chemnitz, Tagesbaustelle zwischen Hartenstein und Stolberg Nord, bis 14.30 Uhr ist die rechte Spur gesperrt, und A72 Plauen Richtung Zwickau, hier zwischen Zwickau West und Rastplatz in der Grienitz die rechte Spur. Geblitzt wird in Reinsdorf auf der Freitagstraße.
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6: Und natürlich mit viel Spaß mit den Lieblingskollegen und viel Musik hier bei uns. Geht rein in die nächste Hit-halbe Stunde. Hallo zusammen.
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Shakira und Boneboy. Und jetzt brauchen wir mal hier die passende Musik. Wunderschön, oder? Ich habe gerade dreimal nachgeschaut. Heute vor 39 Jahren kam tatsächlich Dirty Dancing in die Kinos. Im Osten waren wir mit dem Film 2 Jahre später dran. Trotzdem verrückt, die zwei, Jennifer Grey und Patrick Swayze in Dirty Dancing. Unvergessen. Also dann tragen wir jetzt mal symbolisch eine Melone durchs Büro. Und wer kann, macht die Hebefigur mit der Kollegin.

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14: Ja, hier und da regnet es schon mal zwischendurch in Zwickau Stadt und Land. Es bleibt zumeist bewölkt heute und vor allem am Nachmittag müssen wir damit ordentlich Schaubad rechnen. Temperaturen heute zwischen 15 und 19 Grad, sehr windig. Morgen erstteils noch freundlich, dann wieder wolkiger und nass. Temperaturen gehen zurück, 11 bis 15 Grad, ähnlich das Wochenende wechselhaft mit nur wenig Sonne und Schauer mit dabei. Auf der A72 Zwickau Richtung Chemnitz, Tagesbaustelle zwischen Hartenstein und Stolberg Nord bis 14.30 Uhr ist die rechte Spur gesperrt und A72 Plauen Richtung Zwickau, hier zwischen Zwickau West und Rastplatz Niederkrienitz die rechte Spur. Unsere kostenlose Nummer 038800 und die 4.
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15: Und wir starten jetzt mit einem herrlichen Song von Elton John und Dua Lipa. Hallo! 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

0: Del Rey ist das. Kurz vor 12:30, hier kommen die Feierabendtipps. 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
2: Dirndl raus und Lederhosen an. 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Und das nicht nur einmal, nein, morgen und am Samstag blasen die Prinzenberger zur Attacke gegen schlechte Laune. Mit Stimmungsmusik, Schlager und aktuellen Hits werden die Vogtländer das Festzelt rocken. Der Samstag ist schon ausverkauft, aber für den Freitag gibt's noch Tickets. 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

0: Neue Musik von Nico Santos war das. Und morgen früh um 7 verschenken André und die Morgenmädels die Reise ins Disneyland Paris. Also nicht verpassen. Beide Daumen sind gedrückt und das hier gab's heute Morgen.
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2: Die beiden ältesten Männer der Welt. Die haben beide am exakt selben Tag Geburtstag, nämlich am 5. Oktober. Das ist der Australier Ken Weeks. Der hatte am 5. Oktober seinen 113. Geburtstag. Und dann gibt es in Brasilien noch den Juan Marinho Neto. Der wurde am selben Tag 114. Und die gratulieren sich seit vielen Jahren immer gegenseitig. Das ist auch ganz wichtig. Die wissen eben, wie es geht. Longevity, die Wissenschaft, sein Leben zu verlängern. Die sagen ja immer wieder, dass soziale Kontakte so wichtig sind.
3: Deswegen freue ich mich auch immer, dass du morgen früh mal anrufst und nachfragst, wie geht's dir? Lebst du noch?
2: Wie geht's denn dir?
3: Wie geht's denn mir? Ach, heute Morgen dachte ich beim Aufstehen, nee.
2: Ich habe auch so schlecht geschlafen. Das ist übrigens wohl auch ein ganz wichtiger Aspekt für ein langes Leben. Guter Schlaf, ausreichender Schlaf. Ja, da geht's schon los bei uns. Ich träume ja immer von dir.
3: Jede Nacht, immer dieser Albtraum.
2: Wir haben Post bekommen. Irene möchte mit uns schlafen.
3: Ach,
2: wir hatten ja vorhin.
3: Diese Post ist selten geworden übrigens. Ich weiß nicht, wie es bei dir ist.
2: In der Tat, ja. Nein, sie möchte natürlich nicht mit uns schlafen, sondern sie ist Schlafcoach. Und die Irene macht auch Impulsvorträge für Firmen, wo man ja ausgeschlafene, ausgeruhte Mitarbeiter braucht. Ich glaube, sie spricht dann sehr langsam.
3: Gut, ja. Und wenn sich so ein sanftes Schnarchen im Raum einstellte, weißt du, du hattest Erfolg. Irene, machst du das gerne bei Behörden?
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10: Mit Nathalie Feigl. Guten Tag. Wegen einer Bedrohung im häuslichen Umfeld ist es am Morgen zu einem größeren Polizeieinsatz in der Oberplanitzer Bergstraße gekommen. Zunächst war in einem Haus eine Waffe vermutet worden, wie eine Polizeisprecherin unserem Sender mitteilte. Vor Ort stellte sich heraus, dass es sich um ein Luftdruckgewehr handelte. Verletzt wurde niemand. Ein Mann wurde mit einem Rettungswagen abtransportiert. Nach rund einer Stunde war der Einsatz beendet. Die Stadt wollte ab Januar einen zweiten Superblitzer mieten. Doch der Finanzausschuss war am Dienstag mit den Stimmen von AfD, BSW und BFZ dagegen.
11: Weil der Beschluss an die Verlängerung des Mietvertrages für den bisherigen Superblitzer geknüpft war, steht die Stadt ab Januar ganz ohne Blitzer-Anhänger da. Die progressiven Demokraten können die Entscheidung nicht nachvollziehen. Fraktionschef Lars Dörner erklärte nun, für uns steht nicht nur im Mittelpunkt, wie viele Bußgelder verhängt werden, sondern wie die Verkehrssicherheit in Zwickau erhöht werden kann, vor allem für Kinder. Gunnar Tichy, Nachrichtenredaktion.
10: Depressive Erkrankungen von jungen Menschen frühzeitig zu erkennen, um helfen zu können, das ist das Anliegen einer Veranstaltung heute in der Neuen Welt, zu der rund 800 Schüler und Auszubildende erwartet werden. 14 Hilfsorganisationen und Einrichtungen informieren über regionale Unterstützungsangebote. Eine Veranstaltung richtet sich am Abend gezielt an Lehrer, Therapeuten und Eltern. Der Koalitionsausschuss saß gestern Abend über 4 Stunden zusammen. In einer ersten Erklärung der Spitzen von Union und SPD heißt es, dass die geplanten Reformen schnell umgesetzt werden sollen. Diana Kramer hat die Einzelheiten.
12: Wirtschaftswachstum, sichere Arbeitsplätze und der gesellschaftliche Zusammenhalt sollen im Zentrum der weiteren Arbeit der Koalition stehen, heißt es, und die geplanten Reformen zügig zum Abschluss gebracht werden. Ob es da zwischen Union und SPD etwa bei der Rente noch Klärungsbedarf gibt, blieb offen. Einigkeit gab es in der Frage der Abgrenzung von politischem Extremismus, rechts wie links.
10: Die einen sammeln Kunst- oder Briefmarken. Ex-Fußballprofi Christoph Kramer hat dagegen eine stolze Pokémon-Kartensammlung daheim. Und die ist, so schätzt er es, 400.000 Euro wert. Kramer hat mit der deutschen Presseagentur geredet und erzählt, dass er seit 1999 Pokémon-Karten sammelt.
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14: Ja, hier und da regnet es schon mal zwischendurch in Zwickau Stadt und Land. Es bleibt zumeist bewölkt heute und vor allem am Nachmittag müssen wir damit ordentlich Schaubad rechnen. Temperaturen heute zwischen 15 und 19 Grad, sehr windig. Morgen erstteils noch freundlich, dann wieder wolkiger und nass. Temperaturen gehen zurück, 11 bis 15 Grad, ähnlich das Wochenende wechselhaft mit nur wenig Sonne und Schauer mit dabei. Auf der A72 Zwickau Richtung Chemnitz, Tagesbaustelle zwischen Hartenstein und Stolberg Nord bis 14.30 Uhr ist die rechte Spur gesperrt und A72 Plauen Richtung Zwickau, hier zwischen Zwickau West und Rastplatz Niederkrienitz die rechte Spur. Blitzer in Zwickau, Dr. Friedrichsring.
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15: Hallo zusammen. Heute Mittag wird noch der Literatur-Nobelpreis vergeben. Den Gag mit der Buchstabensuppe, den spare ich mir jetzt und dann schauen wir mal, wer den bekommt.
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2: Ja, hier und da regnet es schon mal zwischendurch in Zwickau Stadt und Land. Es bleibt meist bewölkt heute und vor allem am Nachmittag müssen wir damit ordentlich Schaubad rechnen. Temperaturen heute zwischen 15 und 19 Grad, sehr windig. Morgen erstteils noch freundlich, dann wieder wolkiger und nass. Temperaturen gehen zurück, 11 bis 15 Grad, ähnlich das Wochenende wechselhaft mit nur wenig Sonne und Schauer mit dabei. Auf der A72 Zwickau Richtung Chemnitz, Tagesbaustelle zwischen Hartenstein und Stolberg Nord. Bis 14.30 Uhr ist die rechte Spur gesperrt und A72 Plauen Richtung Zwickau, hier zwischen Zwickau West und Rastplatz Niedergrinitz die rechte Spur. Blitzer in Zwickau, Dr. Friedrichsring.
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3: Und jetzt mit Taylor Swift. Ich wünsche einen herrlichen Donnerstag. Hallo.

0: Schöner Song von Udo Lindenberg und Inga Humpe.
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0: auf. Ta-ta-ta-ta, da ist er.
1: Ta-ta-ta-ta. Heute wieder Eis gegessen?
0: Nee, heute gehe ich nicht Eis essen. Heute Tee mit Zitrone oder sowas und dann ab auf die Couch.
1: Was bist du nur für ein Weichei?
0: Ach, lass mich doch ein bisschen Weichei. Ich nehme mir dann ein gutes Buch. Ich löchere ja gerade auch alle, was sie gerade lesen so im Herbst. Du liest ja nur Biografien, oder?
1: Ich lese nur Biografien. Ich habe ganz viele davon zu Hause und ich lese wirklich nur im Urlaub. Ich finde sonst keinen Zugang zum Buch, aber ich setze mich dann an die Ostsee, an den Strand und dann lese ich. Und da schaffe ich in 14 Tagen auch wirklich 3 Bücher.
0: Okay, was war das letzte Gute?
1: Das letzte Gute war die Biografie von Falco und von Dieter Böhr von Maschine.
0: Aha, okay. Dann ist das jetzt der Tipp von Roman
1: und
0: Knoblauch.
1: Olivia Jones, das war auch, das kann ich wirklich nur empfehlen, das ist ein kleiner Einblick in die Reeperbahn. Nicht, dass ich da irgendwie schon mal war.
0: So was gefällt dir. Verstehe. Na dann, jetzt eine jugendfreie Sendung. Schönen Nachmittag.
1: Dir auch. Danke, Andrea. Bis morgen.

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6: Mit Sandra Petzold, guten Tag. Der Kreistag hat zusätzliche 12 Millionen Euro für Soziales und Jugendhilfe mit klarer Mehrheit bewilligt. Zuvor hatte Landrat Carsten Michaelis eine Reform der Finanzpolitik zugunsten der Kommunen gefordert und angeregt, soziale Aufgaben auf den Prüfstand zu stellen. Hintergrund der Mehrausgaben sind gestiegene Kosten in diesen Bereichen. Ein Subaru-Fahrer hat auf dem Römerplatz hier in Zwickau einen Unfall mit zwei geparkten Autos verursacht und dabei gestern Abend einen Schaden von rund 31.000 Euro hinterlassen. Ein Alkoholtest ergab einen Wert von knapp 1,2 Promille. Nach einer Blutentnahme im Krankenhaus muss sich der 48-Jährige nun wegen Gefährdung des Straßenverkehrs verantworten. Sachsens Obstbauern haben heute in Dresden auf ihre schwierige Situation aufmerksam gemacht, und zwar mit der Aktion »Ein Fünftel ist nicht genug«. Auf dem Theaterplatz standen dafür 5 Kisten, 4 davon waren leer, die 5. mit Obst befüllt. Jörg Geitel vom Obstbauernverband.
7: Wir haben in Deutschland leider nur noch einen Selbstversorgungsgrad aus eigener Produktion von knapp 20%, und das sollen die leeren Kisten darstellen, und die eine Kiste wird von den deutschen Obstbauern befüllt. Ausschlaggebend sind natürlich die politischen Rahmenbedingungen. Deshalb stehen wir hier, um darauf aufmerksam zu machen, in welcher Krise wir sind. Das sind einmal die Preisgestaltung, aber auch natürlich die Kosten, die uns erdrücken. Und das ist insbesondere die hohen Arbeitskosten.
6: Die Aktion gab es heute auch in vielen anderen Bundesländern. 10 Milliarden Euro Entlastung für kleine und mittlere Einkommen. Das soll es mit den geplanten Änderungen bei der Einkommenssteuer geben. Helen Martin berichtet.
8: Bundesfinanzminister Klingbeil hat seine Pläne heute im Bundestag verteidigt. Er sprach von einem fairen Ausgleich. Der SPD-Chef hat außerdem den neuen Spitzensteuersatz von 47% für Jahreseinkommen über 280.000 Euro verteidigt. So würden reiche Bürger dazu beitragen, dass die Mittelschicht entlastet werde.
6: 2 Jahre ist es her, dass die Kultband Aerosmith gesagt hat, wir spielen keine Konzerte mehr. Grund dafür war, dass Sänger Steven Tyler eine Stimmbandverletzung hatte. Doch nun kehren die US-Rocker nochmal für 2 Abende auf die Bühne zurück, nämlich Ende Oktober und Anfang November in Los Angeles. Mit dabei sind auch Run DMC und Billy Idol.
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9: Ein Regengebiet zieht von Westen nach Osten durch. In der Nacht Tiefstemperaturen zwischen 8 und 3 Grad. Frischer Wind. Morgen zunächst etwas Sonnenschein, später dichte Wolken. Am Abend Regen bis 16 Grad. Sonnabend anfangs Regen, später eine Mischung aus Sonne und Wolken. Einzelne Schauer, böiger Wind bis 17 Grad. Und Sonntag wechselhaft mit Schauern. Vereinzelt sind auch Gewitter möglich. Weiterhin windig bis 15 Grad. A4 Richtung Erfurt. 9 Minuten dauert es länger zwischen dem Kreuz Chemnitz und Limbach-Oberfrohna. Die S235, die Straße zwischen Borstendorf und Grünhainichen, ist nach einem Unfall gesperrt. Geblitzt wird in Chemnitz auf der Zwickauer Straße stadtauswärts. Gute Fahrt!
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1: Achtung, morgen gibt es 1.000 Euro für Ihre Vereinskasse, wenn Sie Ihren Verein noch nicht angemeldet haben. 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Ah, da sind wir gespannt. Die ganzen Infos dazu in ein paar Minuten. Jetzt heißt es Forever Young, I Want To Be, David Guetta, Ava Max und Alphaville.

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0: Der Robbie Williams vertreibt uns ein bisschen die Herbstwolken am Himmel. Come and done. Trotz des Herbstwetters draußen und des nasskalten Pieselwetters wünsche ich Ihnen einen schönen Nachmittag. Mit Ihrem Herbstradio und gleich kommt, oh Gott, der Mann, der am Samstag tausende Herzen zum Schmelzen bringen wird. Er ist in Sachsen unterwegs, in Leipzig, in der Arena. Brian Adams und Heaven hören wir gleich in voller Länge.
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2: Ein Regengebiet zieht von Westen nach Osten durch. In der Nacht Tiefsttemperaturen zwischen 8 und 3 Grad. Frischer Wind. Morgen zunächst etwas Sonnenschein, später dichte Wolken. Am Abend Regen bis 16 Grad. Sonnabend anfangs Regen, später eine Mischung aus Sonne und Wolken, einzelne Schauer, böiger Wind bis 17 Grad. Und Sonntag wechselhaft mit Schauern, vereinzelt sind auch Gewitter möglich, weiterhin windig bis 15 Grad. Die A72 Leipzig Richtung Chemnitz ist gesperrt wegen LKW-Bergungsarbeiten zwischen Rochlitz und Penig. Außerdem gesperrt nach einem Unfall die Straße zwischen Borstendorf und Grünhainichen, die S235. Geblitzt wird in Chemnitz auf der Zwickauer Straße, stadtauswärts. Kommen Sie gut ans Ziel.
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3: Ich würde ja mit Ihnen jetzt alle kuscheln. Das ist ein Wetter, Kuschelwetter, aber sind mir zu viel. Ich muss noch ein bisschen arbeiten. Also lassen wir doch die Musik sprechen mit Sun Goes Down. Robin Schulz und Jasmine Thompson. Ein bisschen Sonne kann nicht schaden. Schön, dass Sie bei uns sind. 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
1: Genau.
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1: Kygo, Khalid und Griffin. Save my love.
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1: Hier ist Ihr Lieblingsradio mit dem aktuellen Hit von Kaiko und Save My Love. Ausverkaufte Bude. Am Samstag ist Bryan Adams zu Gast in der Arena Leipzig. Und für all jene, die keines der begehrten Tickets mehr abbekommen haben, am 14. August im nächsten Jahr kommt er nochmal nach Sachsen. Open Air in Dresden auf dem Theaterplatz vor der Semperoper. Und jetzt kommt's. Ab morgen 10 Uhr gibt's ganz offiziell die Tickets zu kaufen. Also, wenn Sie dabei sein wollen, ganz dick im Kalender anstreichen. 14.8. Bryan Adams live in Konzert in Dresden auf dem Theaterplatz. Und jetzt hören wir ihn, den kanadischen Schmusesänger Bryan Adams und

0: Halleluja! Alvaro, Sole und Sophia, einen wunderschönen Donnerstagnachmittag.
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1: Mit Sandra Petzold, guten Tag. Auf dem Brückenberg haben Passanten einen Radfahrer im Gebüsch gefunden. Er war betrunken, wie der Atemalkoholtest später ergab. 2 Promille wurden gestern angezeigt. Trotz Aufforderung der Polizei, das Rad zu schieben, schwang sich der 60-Jährige wieder in den Sattel, stürzte erneut und verletzte sich leicht. In Marienthal ist gestern Abend eine große Altpapiertonne an der Fritz-Heckert-Straße vollständig abgebrannt. Der Sachschaden beläuft sich auf etwa 500 Euro. Die Polizei bittet um Zeugenhinweise. Bauen ist in Sachsen teurer geworden. Wie das Statistische Landesamt mitteilt, lagen die Preise im August 6% über denen des gleichen Vorjahresmonats. Einen so starken Anstieg habe es zuletzt vor 3 Jahren gegeben. Verantwortlich dafür seien vor allem Lohn- und Materialpreiserhöhungen sowie gestiegene Transportkosten. Finanzminister Lars Klingbeil hat im Bundestag die geplante Einkommenssteuerreform verteidigt. Gregor José Moser berichtet aus Berlin.
2: Menschen mit kleinen und mittleren Einkommen könnten laut dem SPD-Chef in den nächsten 2 Jahren um 10 Milliarden Euro entlastet werden. Finanziert werden soll das über einen neuen Spitzensteuersatz von 47% für Einkommen über 280.000 Euro. Die Opposition kritisiert die Pläne, die seien sozial unausgewogen, heißt es zum Beispiel von den Grünen und der Linken.
1: Der russische Journalist Roman Dobrakhotow wird heute Abend in Leipzig mit dem Preis für die Freiheit und Zukunft der Medien ausgezeichnet. Clarissa Kunert erklärt, warum.
3: Dobrakhotow ist Gründer des unabhängigen Nachrichtenportals The Insider. Er hat unter anderem die Hintergründe zum Abschuss der malaysischen Passagiermaschine über der Ukraine aufgedeckt.

0: 2014 starben dabei knapp 300 Menschen. Außerdem hat er über die Vergiftung von Alexei Nawalny berichtet. Nachdem ihn dann die russischen Behörden als ausländischen Agenten einstuften, floh er aus dem Land. Heute arbeitet er aus dem Exil in Lettland.
1: Ein ausgebüxter Emu hat in Oberlungwitz für Aufsehen gesorgt. Das Tier lief gestern Nachmittag auf einem Grundstück frei herum und wurde von Einsatzkräften und Helfern eingefangen. Als der Besitzer eintraf, attackierte ihn der Laufvogel und verletzte ihn leicht. Der Emu wurde dann in einen Anhänger verfrachtet.
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4: Ein Regengebiet zieht von Westen nach Osten durch. In der Nacht Tiefstemperaturen zwischen 8 und 3 Grad. Frischer Wind. Morgen zunächst etwas Sonnenschein, später dichte Wolken, am Abend Regen bis 16 Grad. Sonnabend anfangs Regen, später eine Mischung aus Sonne und Wolken, einzelne Schauer, böiger Wind bis 17 Grad. Und Sonntag wechselhaft mit Schauern, vereinzelt sind auch Gewitter möglich, weiterhin windig bis 15 Grad. Die A72 Leipzig Richtung Chemnitz ist gesperrt wegen LKW-Bergungsarbeiten zwischen Rochlitz und Penig. Außerdem gesperrt nach einem Unfall die Straße zwischen Borstendorf und Grünhainichen, die S235. Geblitzt wird in Zwickau auf der Oskar-Arnold-Straße und auf dem Dr. Friedrichsring.
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6: Was macht die Feuerwehr in der Mulde? Das werden sich einige gefragt haben, als sie die Einsatzkräfte in Krossen gesehen haben. Nun, gestern Nachmittag hat jemand den Notruf gewählt, weil er einen bunt schillernden Ölfilm entdeckt hatte. Wie die Lage heute ist, dazu gleich mehr.

0: Ja, der Tony, der Tommy Crennan, der versüßt uns ein bisschen den Nachmittag. Little Bit of Love. Apropos Liebe, gleich mit Donna und Like a Virgin.
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2: Ich bin Gunnar Tichy, guten Tag. Woher kommt der Ölfilm auf der Mulde? Diese Frage beschäftigt aktuell Feuerwehr und Behörden. Was ist passiert? Gestern gegen 14.15 Uhr ging ein Notruf ein. Mehr als 30 Einsatzkräfte der Berufsfeuerwehr sowie der Freiwilligen Feuerwehren Wilkau-Haslau und Oberhundorf rückten aus, um Ölsperren unter anderem in Krossen und Wilkau-Haslau zu errichten und so eine Ausbreitung zu verhindern. Fast 5 Stunden dauerte der Einsatz. Die Suche nach der Ursache führte die Einsatzkräfte flussaufwärts, wo eine größere Menge in einer Ausbuchtung am Wehr in Wilkau-Haslau festgestellt wurde. Die Substanz schimmert und ist geruchlos. Heute früh hat die Feuerwehr entschieden, dass die Ölsperren noch im Wasser bleiben. Die Proben werden derzeit analysiert. Neben Öl wird von den Einsatzkräften beispielsweise auch Waschlauge in Betracht gezogen. Wer der Verursacher der Verunreinigung ist, das muss noch ermittelt werden.
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0: Jo, gestört aber geil. Ich und du, wir sind wir und wir sind für sie da. Was für ein Satz. Wahnsinn. Und das am Donnerstagnachmittag. So, gleich der aktuelle Hit von Harry Styles und American Girls. American Girls. So klingt der Sound für Zwickau, Stadt und Land. Gleich gibt's mehr davon.
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15: Ein Regengebiet zieht von Westen nach Osten durch. In der Nacht Tiefstemperaturen zwischen 8 und 3 Grad. Frischer Wind. Morgen zunächst etwas Sonnenschein, später dichte Wolken. Am Abend Regen bis 16 Grad. A4 Richtung Erfurt, 3 Kilometer Stau zwischen dem Kreuz Chemnitz und Limbach-Oberfrohna und nochmal 3 Kilometer Stau auf der A72 Richtung Chemnitz zwischen Reichenbach und Zwickau-Ost. Dann Unfall auf der S235 zwischen Borstendorf und Grünhainichen. Geblitzt wird in Zwickau, Oskar-Arnold-Straße und Dr. Friedrichsring, Ortseingang Wildenfels auf der Karl-Marx-Straße, in Hartmannsdorf wird gelasert auf der Rotenkirchener Straße aus Richtung Bärenwalde und Blitze auch auf der S255 Höhe Abzweig Raum.
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18: Und jetzt gibt's Lumix und Monster.

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1: Im Kulturzentrum St. Barbara in Lichtentanne tritt heute Abend eine Band auf, die sich schon mit Größen wie Bob Dylan, The Ramones und R.E.M. die Bühne geteilt hat. Und zwar The Warner E. Hodges International All-Star Band. Die US-Amerikaner liefern echten Country-Rock ab und sie haben sich einen Gast eingeladen, der in St. Barbara kein Unbekannter ist, die ebenfalls aus den USA stammende Rock- und Country-Lady Stacy Collins. Konzertbeginn ist um 20 Uhr.
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0: Jungs von Coldplay.
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9: Mit Sandra Petzold, guten Tag. Die Bundesregierung rechnet mit mehr Wirtschaftswachstum als bisher angenommen. Für dieses Jahr erwartet sie ein Plus von 1,3% statt der bisher prognostizierten 0,5%. Grund sind vor allem Exporte und staatliche Investitionen. Wirtschaftsverbände mahnen aber zur Vorsicht, der Aufschwung stehe auf wackeligen Beinen. Unterdessen hat Finanzminister Lars Klingbeil im Bundestag die geplante Einkommenssteuerreform verteidigt. Gregor José Moser berichtet aus Berlin.
10: Menschen mit kleinen und mittleren Einkommen könnten laut dem SPD-Chef in den nächsten 2 Jahren um 10 Milliarden Euro entlastet werden. Finanziert werden soll das über einen neuen Spitzensteuersatz von 47% für Einkommen über 280.000 Euro. Die Opposition kritisiert die Pläne, die seien sozial unausgewogen, heißt es zum Beispiel von den Grünen und der Linken.
9: Bauen ist in Sachsen teurer geworden. Wie das Statistische Landesamt mitteilt, lagen die Preise im August 6% über denen des gleichen Vorjahresmonats. Einen so starken Anstieg habe es zuletzt vor 3 Jahren gegeben. Verantwortlich dafür seien vor allem Lohn- und Materialpreiserhöhungen sowie gestiegene Transportkosten. Wegen einer Bedrohung im häuslichen Umfeld ist es am Morgen zu einem größeren Polizeieinsatz in der Oberplanitzer Bergstraße gekommen. Zunächst war in einem Haus eine Waffe vermutet worden, wie eine Polizeisprecherin unserem Sender mitteilte. Vor Ort stellte sich heraus, dass es sich um ein Luftdruckgewehr handelte. Verletzt wurde niemand. Ein Mann wurde mit einem Rettungswagen abtransportiert. Nach rund 1 Stunde war der Einsatz beendet. Weil der Fahrer eines Linienbusses in Neuplanitz gestern Mittag notbremsen musste, ist ein Insasse gestürzt. Er erlitt leichte Verletzungen. Dazu kam es, weil an der Kreuzung Neuplanitzer Straße und Pestalozzi Straße ein weißer VW ab dem Bus die Vorfahrt genommen hatte. Der Unfallverursacher suchte das Weite. Hinweise nimmt die Polizei entgegen. Der Literaturnobelpreis geht in diesem Jahr an die kanadische Dichterin und Autorin Anne Carson. Die schwedische Akademie in Stockholm würdigt damit ihr, Zitat, kühnes und erfinderisches Werk. Der Literaturnobelpreis gilt als wichtigste literarische Auszeichnung der Welt. Das Preisgeld liegt umgerechnet bei rund 1 Million Euro. Morgen wird verkündet, wer den Friedensnobelpreis bekommt.
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12: Ein Regengebiet zieht von Westen nach Osten durch. In der Nacht Tiefstemperaturen zwischen 8 und 3 Grad. Frischer Wind. Morgen zunächst etwas Sonnenschein, später dichte Wolken. Am Abend Regen bis 16 Grad. A4 Richtung Erfurt zwischen Chemnitz-Glöser und Limbach-Oberfrohna dauert es 20 Minuten länger. Auf der A14 Richtung Leipzig auch 20 Minuten zwischen Döbeln-Ost und Leisnig. A72 Richtung Leipzig zwischen Reichenbach und Zwickau-Ost dauert es 13 Minuten länger, zwischen Chemnitz-Süd und Chemnitz-Röhrsdorf 7 Minuten. Und 9 Minuten in der Gegenrichtung, also Richtung Hof, zwischen Kreuz Chemnitz und Chemnitz-Rottluff. Blitzer in Zwickau, Oskar-Arnold-Straße und Dr. Friedrichsring und am Ortseingang Wildenfels, Karl-Marx-Straße.
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3: Kuscheln hilft gegen Herbstwetter und gegen Herbstdepressionen und richtig gute Musik. Und da haben wir eine ganze Menge von. Gleich Robin Schulz und James Blunt mit Okay, Christina Perry, Chain of Hearts. Und was machen wir jetzt mit Glockenbach und Tommy Walker? Na, wir fahren nach Hause. Vielleicht haben Sie ja gerade Feierabend, sind auf dem Weg nach Hause. Dann viel Spaß und gute Fahrt und fahren Sie vorsichtig und langsam. Es ist ja sehr nass draußen.

0: It's gonna be okay, Robin Schulz und James Blunt. Es geht in großen Schritten auf die Herbstferien zu, ja, ja. Und wir versüßen Ihnen das Ganze mit ein bisschen Musik aus den 80ern. Gleich Tina Turner, die großartige Künstlerin mit ihrem Mega-Hit aus dem Jahre 1989, The Bass.
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2: Die beiden ältesten Männer der Welt, die haben beide am exakt selben Tag Geburtstag, nämlich am 5. Oktober. Das ist der Australier Ken Weeks. Der hatte am 5. Oktober seinen 113. Geburtstag. 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Der wurde am selben Tag 114. Und die gratulieren sich seit vielen Jahren immer gegenseitig. Das ist auch ganz wichtig. Die wissen eben, wie es geht. Longevity, die Wissenschaft, sein Leben zu verlängern. Die sagen ja immer wieder, dass soziale Kontakte so wichtig sind.
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2: 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Ich träume ja immer von dir.
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2: 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Irene möchte mit uns schlafen.
3: Ach,
2: wir hatten ja vorhin.
3: Diese Post ist selten geworden übrigens. Ich weiß, wie es bei dir ist.
2: In der Tat, ja. Nein, sie möchte natürlich nicht mit uns schlafen, sondern sie ist Schlafcoach. Und die Irene macht auch Impulsvorträge für Firmen, wo man ja ausgeschlafene, ausgeruhte Mitarbeiter braucht. Ich glaube, sie spricht dann sehr langsam.
3: Und, ja. Und wenn sich so ein sanftes Schnarchen im Raum einstellte, weißt du hattest Erfolg. Irene, machst du das gerne bei Behörden?
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0: Mix. Sweet Spot Psycho, hier ist Ihr Lieblingsradio. Gleich mit der wunderbaren Ballade von Joe End of Beginning. Das ist der Sound für Zwickau Stadt und Land. Gleich mehr davon.
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20: Ein Regengebiet zieht von Westen nach Osten durch. In der Nacht Tiefstemperaturen zwischen 8 und 3 Grad. Frischer Wind. Morgen zunächst etwas Sonnenschein, später dichte Wolken. Am Abend Regen bis 16 Grad. Auf der A4 Richtung Erfurt dauert es 8 Minuten länger zwischen Chemnitz-Glöser und Chemnitz-Mitte und dann nochmal 16 Minuten zwischen dem Kreuz Chemnitz und Wüstenbrand. A72 Richtung Leipzig zwischen Reichenbach und Zwickau-Ost dauert es 11 Minuten länger und zwischen Stolberg-Nord und dem Kreuz Chemnitz nochmal 8 Minuten. Geblitzt wird in Zwickau auf der Oskar-Arnold-Straße, auf der Mulde-Straße und auf dem Dr. Friedrichsring sowie am Ortseingang Wildenfels, auf der Karl-Marx-Straße und Hartmannsdorf-Rotenkirchener Straße.
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0: der erste Männer und Frauen, wunderschönen Nachmittag. Hier ist Ihr Lieblingsradio. Gleich geht's weiter.
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2: Mit Sandra Petzold, guten Tag. Auf dem Brückenberg haben Passanten einen Radfahrer im Gebüsch gefunden. Er war betrunken, wie der Atemalkoholtest später ergab. 2 Promille wurden gestern angezeigt. Trotz Aufforderung der Polizei, das Rad zu schieben, schwang sich der 60-Jährige wieder in den Sattel, stürzte erneut und verletzte sich leicht. In Marienthal ist gestern Abend eine große Altpapiertonne an der Fritz-Heckert-Straße vollständig abgebrannt. Der Sachschaden beläuft sich auf etwa 500 Euro. Die Polizei bittet um Zeugenhinweise. 4 von 10 Studierenden hier in Sachsen geht es gesundheitlich oder psychisch nicht gut. Das zeigt eine aktuelle repräsentative Befragung der Barmer. Demnach berichten rund 42% der Befragten von einem schlechten oder eingeschränkten Wohlbefinden. Als Hauptursachen werden vor allem finanzielle Sorgen sowie der hohe Leistungsdruck und die Anforderungen des Studienalltags genannt. Die Barmer fordert deshalb, die Gesundheitsförderung an den Hochschulen stärker in den Fokus zu rücken. Am Ende des Monats mehr Geld in der Tasche haben sollen Menschen mit kleinem oder mittleren Einkommen, also die große Mehrheit. Das verspricht Bundesfinanzminister Klingbeil, dessen Einkommenssteuerreform heute erstmals im Bundestag diskutiert wurde. Gregor José Moser berichtet.
3: Menschen mit kleinen und mittleren Einkommen könnten laut dem SPD-Chef in den nächsten 2 Jahren um 10 Milliarden Euro entlastet werden. Finanziert werden soll das über einen neuen Spitzensteuersatz von 47% für Einkommen über 280.000 Euro. Eine Familie mit 2 mittleren Einkommen und 2 Kindern werde 2028 über 600 Euro im Jahr mehr zur Verfügung haben, so der SPD-Chef.
2: Die Bundesregierung rechnet mit mehr Wirtschaftswachstum als bisher angenommen. Für dieses Jahr erwartet sie ein Plus von 1,3% statt der bisher prognostizierten 0,5%. Grund sind vor allem Exporte und staatliche Investitionen. Wirtschaftsverbände mahnen aber zur Vorsicht, der Aufschwung stehe auf wackeligen Beinen. Ein ausgebüxter Emu hat in Oberlungwitz für Aufsehen gesorgt. Das Tier lief gestern Nachmittag auf einem Grundstück frei herum und wurde von Einsatzkräften und Helfern eingefangen. Als der Besitzer eintraf, attackierte ihn der Laufvogel und verletzte ihn leicht. Der Emu wurde dann in einen Anhänger verfrachtet.
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5: Ein Regengebiet zieht von Westen nach Osten durch. In der Nacht Tiefstemperaturen zwischen 8 und 3 Grad. Frischer Wind. Morgen zunächst etwas Sonnenschein, später dichte Wolken. Am Abend Regen bis 16 Grad. A4 Richtung Erfurt zwischen Chemnitz-Glöser und Limburg-Oberfrohnau. Stau und stockender Verkehr. Eine Viertelstunde dauert's länger. Und 8 Minuten passiert aber auf der A72 Zwickau Richtung Chemnitz zwischen Chemnitz Süd und dem Kreuz Chemnitz. Geblitzt wird in Zwickau Oskar-Arnold-Straße und Dr. Friedrichsring, am Ortseingang Wildenfels, Karl-Marx-Straße, Gelenau auf der Schopauer-Straße und in Chemnitz auf der Zwickauer Straße, Stolberger Straße und Annaberger Straße. Gute Fahrt!
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1: Mit Roman Knoblauch.
7: Was macht die Feuerwehr in der Mulde? Das werden sich einige gefragt haben, als sie die Einsatzkräfte in Krossen gesehen haben. Nun, gestern Nachmittag hat jemand den Notruf gewählt, weil er einen bunt schillernden Ölfilm entdeckt hatte. Wie die Lage heute ist, dazu gleich mehr.

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1: Ich bin Gunnar Tichy, guten Tag. Woher kommt der Ölfilm auf der Mulde? Diese Frage beschäftigt aktuell Feuerwehr und Behörden. Was ist passiert? Gestern gegen 14.15 Uhr ging ein Notruf ein. Mehr als 30 Einsatzkräfte der Berufsfeuerwehr sowie der Freiwilligen Feuerwehr in Wilkau-Haslau und Oberhundorf rückten aus, um Ölsperren unter anderem in Crossen und Wilkau-Haslau zu errichten und so eine Ausbreitung zu verhindern. Fast 5 Stunden dauerte der Einsatz. Die Suche nach der Ursache führte die Einsatzkräfte flussaufwärts, wo eine größere Menge in einer Ausbuchtung am Wehr in Wilkau-Haslau festgestellt wurde. Die Substanz schimmert und ist geruchlos. Heute früh hat die Feuerwehr entschieden, dass die Ölsperren noch im Wasser bleiben. Die Proben werden derzeit analysiert. Neben Öl wird von den Einsatzkräften beispielsweise auch Waschlauge in Betracht gezogen. Wer der Verursacher der Verunreinigung ist, das muss noch ermittelt werden.
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0: Wird übrigens ganz oft beim Karneval verwendet, dieses Lied. 11.11. ist auch bald, fällt mir gerade ein. Noch, Mensch, einen Monat, so. Also es wird garantiert kein Karnevalshit, aber es ist eine tolle Nummer von Clock Clock Out of the Dark. Hören wir gleich in der nächsten halben Stunde.
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7: Ein Regengebiet zieht von Westen nach Osten durch. In der Nacht Tiefstemperaturen zwischen 8 und 3 Grad. Frischer Wind. Morgen zunächst etwas Sonnenschein, später dichte Wolken. Am Abend Regen bis 16 Grad. A4 Richtung Erfurt. Es stockt zwischen Chemnitz, Glöser und Limbach-Oberfrohna. A72 Richtung Hof, ein Unfall zwischen Hartenstein und Zwickau Ost. Dort liegen Fahrzeugteile auf der Fahrbahn. Und dann gab es noch einen Unfall zwischen Pirk und der Landesgrenze. Dort momentan Vollsperrung. Geblitzt wird Zwickau, Oskar-Arnold-Straße und Dr. Friedrichsring, Chemnitz, Zwickauer Straße, Stolberger Straße, Annaberger Straße, in Gelenau, Schopauer Straße und Wildenfels, Karl-Marx-Straße.
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10: Und gleich gibt's das Neueste vom Sport. 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Schmucke Mucke mit Mark Foster, Memories and Stories.
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1: Und hier ist unser Mann für den Sport, hier ist Florentin Oesterle.
2: Am Wochenende geht's in Hinterzarten im Schwarzwald um die Titel bei den deutschen Sommermeisterschaften in der nordischen Kombination. Gesprungen wird auf Matten, gelaufen wird auf Skirollern. Mit dabei ist auch Jenny Nowak aus Soland an der Spree. Für die Oberlausitzerin ist es nach gesundheitlichen Problemen der erste komplette Wettkampf der Saison.
3: Ich freue mich erstmal, wieder einen Wettkampf zu haben. Deutsche Meisterschaft ist eh immer voll interessant. Hinterzarten ist jetzt zwar nicht so meine Lieblingsschanze, aber mal schauen. Ich werde natürlich mein Bestes geben und hoffe natürlich, einen guten Einstiegswettkampf sozusagen zu machen.
2: Bei den Männern geht David Mach als Favorit ins Rennen. Der 24-Jährige vom TSV Buchenberg hat den Sommer-Grand Prix in der Gesamtwertung gewonnen, ist aktuell aber ebenfalls noch angeschlagen.
4: Leider wurde ich jetzt zweimal ausgebremst. Ich bin jetzt kurz nacheinander zweimal krank geworden. Aktuell bin ich noch am Genesen. Ich hoffe, dass ich am Start stehen kann, aber natürlich muss man da die Gesundheit beachten.
2: Los geht's am Samstagmittag. Erst wird gesprungen, am Nachmittag geht's dann auf Skirollern durch Hinterzarten. Und wir blicken auch für die Kombinierer schon mal in Richtung Winter. Ende November startet in Ruka in Finnland die neue Weltcup-Saison. Bei der Ironman-WM auf Hawaii kommt es am Samstag zum Showdown zweier Top-Favoriten. Christian Blummenfeld aus Norwegen und der Franzose Sam Laidlaw wollen endlich auch den ersten WM-Titel auf Hawaii holen. Beide waren bereits Weltmeister, aber noch nicht auf der legendären Insel. Blummenfeld kommt mit ordentlich Selbstvertrauen. Bei der 70.3-WM im September stellte er im abschließenden Halbmarathon in Nizza eine neue Weltbestzeit auf. Laidlaw dagegen gewann im Juli den Challenge Rot und war mit 2 Stunden 21 so schnell wie kein anderer auf dieser Distanz. Beim ATP Masters in Shanghai hat Jan-Lennard Struff den Sprung in die zweite Runde geschafft. Der 36-jährige Tennisspieler setzte sich glatt mit 6:4 und 6:4 gegen den Spanier Martin Landaluce durch. Und jetzt gibt's die schnelle Chance auf Revanche. Struff trifft erneut auf Daniel Medvedev. Gegen den Russen hatte er erst am Samstag im Achtelfinale von Peking verloren.
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0: Clock Clock, Out of the Dark.
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1: Haben wir ein Glück? 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
2: Ach, je.
1: Ja, Warnung vor der Raubkatze, ein Puma nahe Flughafen München.
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1: Ja, weiß man nicht genau. 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
1: Das stimmt allerdings, ja. Vielleicht ist es, wenn das noch in der Nähe vom Flughafen ist, eine Puma-Drohne.
2: Ja, keine Ahnung.
1: Ist
2: das was anderes als die von Nike oder von Adidas? Ja. Die Puma-Drohne?
1: Genau.
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3: Ja!

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12: Vergangenen Samstag, Platz 5, DJ Goja. Die 4, Taylor Swift. Platz 3 war Ügel. Auf der 2 Tampa City. Und weiter Platz 1 Shakira.
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1: Mit Sandra Petzold. Mit mehr Optimismus schaut die Bundesregierung auf die Wirtschaft im Land. Für dieses Jahr rechnet das Wirtschaftsministerium jetzt mit einem Wachstum von 1,3%. Im nächsten Jahr von 1,1% und erhöht damit ihre Konjunkturprognosen aus dem Frühjahr. Die Gründe dafür sind laut Wirtschaftsministerium, dass Deutschland wieder mehr exportiert, sowie die Investitionen in Straßen, Schienen und Verteidigung. Bauen ist in Sachsen teurer geworden. Wie das Statistische Landesamt mitteilt, lagen die Preise im August 6% über denen des gleichen Vorjahresmonats. Einen so starken Anstieg habe es zuletzt vor 3 Jahren gegeben. Verantwortlich dafür seien vor allem Lohn- und Materialpreiserhöhungen sowie gestiegene Transportkosten. Wegen einer Bedrohung im häuslichen Umfeld ist es am Morgen zu einem größeren Polizeieinsatz in der Oberplanitzer Bergstraße gekommen. Zunächst war in einem Haus eine Waffe vermutet worden, wie eine Polizeisprecherin unserem Sender mitteilte. Vor Ort stellte sich heraus, dass es sich um ein Luftdruckgewehr handelte. Verletzt wurde niemand. Ein Mann wurde mit einem Rettungswagen abtransportiert. Nach rund 1 Stunde war der Einsatz beendet. Weil der Fahrer eines Linienbusses in Neuplanitz gestern Mittag notbremsen musste, ist ein Insasse gestürzt. Er erlitt leichte Verletzungen. Dazu kam es, weil an der Kreuzung Neuplanitzer Straße und Pestalozzi Straße ein weißer VW ab dem Bus die Vorfahrt genommen hatte. Der Unfallverursacher suchte das Weite. Hinweise nimmt die Polizei entgegen. Bundeskanzler Merz und der britische Premierminister Burnham haben in Berlin den deutsch-britischen Freundschaftsvertrag in Kraft gesetzt. Mehr als 6 Jahre nach dem Brexit haben Großbritannien und Deutschland damit eine neue Grundlage für ihre Beziehungen geschaffen. Der Vertrag umfasst eine vertiefte Zusammenarbeit in der Verteidigungs- und Wirtschaftspolitik und bei Sicherheitsfragen. Auch Schüleraustausch und Auslandssemester in Deutschland und Großbritannien sollen einfacher werden. Der Nobelpreis für Literatur geht an diesem Jahr an die kanadische Schriftstellerin Anne Carson. Sigrid Harms berichtet.
2: Das Nobelkomitee hob hervor, dass Carson die Grenzen der Literatur aufbreche. Sie verbinde antike und moderne Texte, Gedichte und Essays, aber auch Literatur mit Theater, Tanz und bildender Kunst. Zu ihren bekanntesten Büchern gehört Autobiografie des Roten, ein Roman in Versform, der auf einem antiken griechischen Mythos basiert.
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4: Ein Regengebiet zieht von Westen nach Osten durch. In der Nacht Tiefstemperaturen zwischen 8 und 3 Grad. Frischer Wind. Morgen zunächst etwas Sonnenschein, später dichte Wolken. Am Abend Regen bis 16 Grad. A4 Richtung Erfurt. Es stockt zwischen Chemnitz, Glöser und Limbach-Oberfrohna. A72 Richtung Hof, ein Unfall zwischen Hartenstein und Zwickau Ost. Dort liegen Fahrzeugteile auf der Fahrbahn. Und dann gab es noch einen Unfall zwischen Pirk und der Landesgrenze, dort momentan Vollsperrung. Geblitzt wird Zwickau, Oskar-Arnold-Straße und Dr. Friedrichsring, Chemnitz, Zwickauer Straße, Stolberger Straße, Annaberger Straße, in Gelenau, Schopauer Straße und Wildenfels, Karl-Marx-Straße.
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7: Na, einen wunderschönen guten Abend und willkommen im Feierabend.

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2: Heute Morgen war es wieder soweit. Die nächste André und die Morgenmädels Schulstunde ist ausgelost worden. Und es ist die 7b geworden. Die wurde von der Lehrerin Marie Rümmler angemeldet. Und sie hat sich für Sport mit unserem André entschieden. Ist denn die 7b eine sportliche Klasse?
3: Ja, die sind sehr sportlich. Viele von denen sind auch privat in Vereinen. Ein paar Mädchen gehen gerne tanzen und viele Jungs bei uns spielen Fußball. Es gibt aber auch ganz besondere Sportarten wie zum Beispiel Fechten.
2: Na, da sind wir mal gespannt, wie sich die Klasse gegen unseren André behaupten kann. Und er bringt ja auch noch 500 Euro für die Klassenkasse mit. Wofür würdet ihr die 500 Euro nehmen?
3: Ja, wir fahren demnächst, also es dauert noch ein bisschen, aber im Juni auf Klassenfahrt. Wir fahren nach Lübben in den Spreewald. Da ist unter anderem auch ein Besuch im

0: Tropical Island geplant als großes Highlight und da freuen sich schon alle sehr drauf. Und dafür kann man das Geld natürlich immer gut gebrauchen.
1: Spreewald ist cool, dann wünschen wir jetzt schon mal ganz viel Spaß, sowohl auf der Klassenfahrt als auch mit der Sportstunde mit unserem André. Wie der sich geschlagen hat, geht's morgen früh, 6:30 bei André und die Morgenmädels.
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1: Achtung Autofahrer, wichtige Meldung vom Verkehrsdienst A4 Dresden Richtung Chemnitz. Zwischen Reignossen und Siebenlehen ungesicherte Unfallstelle. Linke Spur blockiert, rechte Spur blockiert. Bitte machen Sie vorsichtig. A4 Richtung Chemnitz zwischen Reignossen und Siebenlehen.

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10: Ein Regengebiet zieht von Westen nach Osten durch. In der Nacht Tiefsttemperaturen zwischen 8 und 3 Grad. Frischer Wind. Morgen zunächst etwas Sonnenschein, später dichte Wolken, am Abend Regen bis 16 Grad. A4 Dresden Richtung Chemnitz, ein Unfall zwischen Dreieck Nossen und Siebenlehen. Zwei Spuren sind blockiert. Dann gab es einen Unfall auf der A72 Richtung Hof zwischen Pirk und dem Dreieck Hochfranken. Die linke Spur ist wieder befahrbar. Geblitzt wird hier in Zwickau auf der Oskar-Arnold-Straße und auf dem Dr. Friedrichsring und in Chemnitz auf der Stolberger Straße gegenüber Hornbach an der Bushaltestelle sowie in Gelenau auf der Zschopauerstraße. Gute Fahrt!
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13: Wunderschönen guten

0: Schwieg aus dem Berg, Doktor mit Take Dead und Patience. Achtung, liebe Autofahrer, A72, Chemnitz Richtung Zwickau, zwischen Chemnitz Süd und Stolberg Nord. Da liegt ein Auspuff auf der Autobahn. Vorsicht!
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2: Olivia Rodrigo, Drop Dead.
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9: Mit Sandra Petzold. Die Kripo hat im Kampf gegen Kinderpornografie mehrere Wohnungen in Chemnitz, im Erzgebirge und in Mittelsachsen durchsucht. In zwei koordinierten Razzien diese und letzte Woche statteten die Beamten insgesamt 16 Beschuldigten einen Besuch ab. Sie sollen verbotenes Bildmaterial besessen oder verbreitet haben. Bei den Maßnahmen wurden Handys, Computer und andere Speichermedien eingezogen.

0: die jetzt ausgewertet werden. Auf dem Brückenberg haben Passanten einen Radfahrer im Gebüsch gefunden. Er war betrunken, wie der Atemalkoholtest später ergab. 2 Promille wurden gestern angezeigt. Trotz Aufforderung der Polizei, das Rad zu schieben, schwang sich der 60-Jährige wieder in den Sattel, stürzte erneut und verletzte sich leicht. Der Kreistag hat zusätzliche 12 Millionen Euro für Soziales und Jugendhilfe mit klarer Mehrheit bewilligt. Zuvor hatte Landrat Carsten Michaelis eine Reform der Finanzpolitik zugunsten der Kommunen gefordert und angeregt, soziale Aufgaben auf den Prüfstand zu stellen. Hintergrund der Mehrausgaben sind gestiegene Kosten in diesen Bereichen. Bundeskanzler Merz und der britische Premierminister Burnham haben in Berlin den deutsch-britischen Freundschaftsvertrag in Kraft gesetzt. Die Einzelheiten von Gregor Rossemoser.
1: Mehr als 6 Jahre nach dem Brexit haben Großbritannien und Deutschland damit eine neue Grundlage für ihre Beziehung geschaffen. Der Vertrag umfasst eine vertiefte Zusammenarbeit in der Verteidigungs- und Wirtschaftspolitik und bei Sicherheitsfragen. Auch Schüleraustausch und Auslandssemester in Deutschland und Großbritannien sollen einfacher werden.
0: Die Bundesregierung rechnet mit mehr Wirtschaftswachstum als bisher angenommen. Für dieses Jahr erwartet sie ein Plus von 1,3% statt der bisher prognostizierten 0,5%. Grund sind vor allem Exporte und staatliche Investitionen. Wirtschaftsverbände mahnen aber zur Vorsicht, der Aufschwung stehe auf wackeligen Beinen. Der Nobelpreis für Literatur geht in diesem Jahr an die kanadische Schriftstellerin Anne Carson. Sigrid Harms berichtet.
2: Das Nobelkomitee hob hervor, dass Carson die Grenzen der Literatur aufbreche. Sie verbinde antike und moderne Texte, Gedichte und Essays, aber auch Literatur mit Theater, Tanz und bildender Kunst. Zu ihren bekanntesten Büchern gehört Autobiografie des Roten, ein Roman in Versform, der auf einem antiken griechischen Mythos basiert.
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5: Ein Regengebiet zieht von Westen nach Osten durch. In der Nacht Tiefstemperaturen zwischen 8 und 3 Grad. Frischer Wind. Morgen zunächst etwas Sonnenschein, später dichte Wolken. Am Abend Regen bis 16 Grad. A4 Dresden Richtung Chemnitz stockt zwischen Dreieck-Nossen und Siebenlehen nach einem Unfall. Auf der A9 Richtung Nürnberg 2 Kilometer Stau zwischen Kreuz Rippachtal und Naumburg. Dann ein Unfall auf der A72 Richtung Hof zwischen Pirk und der Landesgrenze. Die linke Spur ist wieder befahrbar. Ein Unfall auf der Straße zwischen Neustadt in Sachsen und Bischofswerda, das ist die S156 in Höhe Oberottendorf, ist gesperrt. Geblitzt wird auf der A4 Richtung Görlitz an der Abfahrt Dresden-Neustadt, in Hoyerswerda auf der Kolpingstraße aus einem grauen Caddy, dort gilt Tempo 30. Außerdem Blitzer in Zwickau, Oskar-Arnold-Straße und in Chemnitz auf der Stolberger Straße, an der Bushaltestelle gegenüber Hornbach.
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1: Die beiden ältesten Männer der Welt, die haben beide am exakt selben Tag Geburtstag, nämlich am 5. Oktober. Das ist der Australier Ken Weeks. Der hatte am 5. Oktober seinen 113. Geburtstag. Und dann gibt es in Brasilien noch den Juan Marinho Neto. Der wurde am selben Tag 114. Und die gratulieren sich seit vielen Jahren immer gegenseitig. Das ist auch ganz wichtig. Die wissen eben, wie es geht. Longevity, die Wissenschaft, sein Leben zu verlängern. 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
2: Deswegen freue ich mich auch immer, dass du morgen früh mal anrufst und nachfragst, wie geht's dir, lebst du noch?
1: Wie geht's denn dir?
2: 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Ach, heute Morgen dachte ich beim Aufstehen, nee.
1: Ich habe auch so schlecht geschlafen. 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Guter Schlaf, ausreichender Schlaf. Ja, da geht's schon los bei uns. Ich träume ja immer von dir.
2: Jede Nacht, immer dieser Albtraum.
1: 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Irene möchte mit uns schlafen.
2: Ach,
1: wir hatten ja vorhin.
2: Diese Post ist selten geworden. Ich weiß, wie es bei dir ist.
1: In der Tat, ja. Nein, sie möchte natürlich nicht mit uns schlafen, sondern sie ist Schlafcoach. Und die Irene macht auch Impulsvorträge für Firmen, wo man ja ausgeschlafene, ausgeruhte Mitarbeiter braucht. Ich glaube, sie spricht dann sehr langsam.
2: Gut, ja. Und wenn sich so ein sanftes Schnarchen im Raum einstellt, weißt du, du hast es Erfolg. Irene, machst du das gerne bei Behörden?
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2: Ein Regengebiet zieht von Westen nach Osten durch. In der Nacht Tiefsttemperaturen zwischen 8 und 3 Grad. Frischer Wind. Morgen zunächst etwas Sonnenschein, später dichte Wolken. Am Abend Regen bis 16 Grad. A4 Dresden Richtung Chemnitz stockt nach einem Unfall zwischen Dreieck-Nossen und Siebenlehen. Auf der A9 Richtung Nürnberg Stau zwischen Kreuz-Rippachtal und Naumburg. Dann auf der A72 Richtung Hof ein Unfall zwischen Pirk und der Landesgrenze, deswegen dort Stau. Die linke Spur ist wieder befahrbar. Dann gab es einen Unfall auf der Straße zwischen Neustadt in Sachsen und Bischofswerda. Das ist die S956, die ist gesperrt in Höhe Oberottendorf und geblitzt wird. Auf der A4 Richtung Görlitz an der Abfahrt Dresden-Neustadt, in Ringenhain Richtung Neukirch, Hoyerswerda, Kolpingstraße, Chemnitz, Stolberger Straße und in Görlitz-Klingewalde stadtauswärts bei Tempo 30. Der graue Caddy steht dort.
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4: Mit Sandra Petzold. Wegen einer Bedrohung im häuslichen Umfeld ist es am Morgen zu einem größeren Polizeieinsatz in der Oberplanitzer Bergstraße gekommen. Zunächst war in einem Haus eine Waffe vermutet worden, wie eine Polizeisprecherin unserem Sender mitteilte. Vor Ort stellte sich heraus, dass es sich um ein Luftdruckgewehr handelte. Verletzt wurde niemand. Ein Mann wurde mit einem Rettungswagen abtransportiert. Nach rund einer Stunde war der Einsatz beendet.

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1: Auf dem Brückenberg haben Passanten einen Radfahrer im Gebüsch gefunden. Er war betrunken, wie der Atemalkoholtest später ergab. 2 Promille wurden gestern angezeigt. Trotz Aufforderung der Polizei, das Rad zu schieben, schwang sich der 60-Jährige wieder in den Sattel, stürzte erneut und verletzte sich leicht. Bauen ist in Sachsen teurer geworden. Wie das Statistische Landesamt mitteilt, lagen die Preise im August 6% über denen des gleichen Vorjahresmonats. Einen so starken Anstieg habe es zuletzt vor 3 Jahren gegeben. Verantwortlich dafür seien vor allem Lohn- und Materialpreiserhöhungen sowie gestiegene Transportkosten. Ein ausgebüxter Emu hat in Oberlungwitz für Aufsehen gesorgt. Das Tier lief gestern Nachmittag auf einem Grundstück frei herum und wurde von Einsatzkräften und Helfern eingefangen. Als der Besitzer eintraf, attackierte ihn der Laufvogel und verletzte ihn leicht. Der Emu wurde dann in einen Anhänger verfrachtet.
2: Und jetzt weitere Nachrichten aus Deutschland und der Welt.
3: Ich bin Gregor Jose Moser. Für immer mehr Menschen im Land wird es schwieriger, Rechnungen und Kreditraten pünktlich zu bezahlen. Nach einer Schufa-Auswertung stieg der Anteil der Verbraucher mit Zahlungsstörungen im vergangenen Jahr auf 8,1%. Besonders auffällig, die Zahl der Menschen, die erstmals in finanzielle Schwierigkeiten gerieten, nahm um 12% zu. Die Bundesregierung hat ihre Erwartungen an die Wirtschaft nach oben korrigiert. Sie geht in ihrer neuen Konjunkturprognose für dieses Jahr von einem Wachstum von 1,3% statt 0,5% aus. Mehr von Jan-Henner Reitze.
4: Industrieprodukte made in Germany sind im Ausland gefragter als gedacht, auch weil Unternehmen dort wegen der vielen weltweiten Krisen vorsichtshalber Vorräte anlegen. Außerdem profitiert die deutsche Wirtschaft von den schuldenfinanzierten staatlichen Investitionen in Infrastruktur und Verteidigung. Die erhöhte Wachstumsprognose nennt Wirtschaftsministerin Reiche vor diesem Hintergrund zwar eine gute Nachricht, für einen langfristigen Aufschwung aus eigener Kraft seien aber weitere Reformen nötig.
3: Bundespräsident Steinmeier ist zu einem Staatsbesuch nach Frankreich gereist. Mit Blick auf die jüngsten Wahlergebnisse, beispielsweise in Sachsen-Anhalt, versprach Steinmeier, dass die Deutschen dennoch gute Europäer bleiben würden. Frankreichs Präsident Macron sagte, Deutschland und Frankreich seien wichtig für die Demokratie in Europa. Linke, Grüne und SPD in Berlin wollen Sondierungsgespräche führen. Das haben die Parteien 2,5 Wochen nach der Wahl zum Berliner Abgeordnetenhaus mitgeteilt. In einer Vereinbarung haben sich die 3 Parteien zum Existenzrecht Israels bekannt, sowie dazu, das jüdische Leben zu schützen und sich für Frieden und Verständigung einzusetzen.
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6: In der Nacht Tiefstemperaturen zwischen 8 und 3 Grad. Frischer Wind. Morgen zunächst etwas Sonnenschein, später dichte Wolken. Am Abend Regen bis 16 Grad. A4 Dresden Richtung Chemnitz. Bergungsarbeiten nach einem Unfall, deswegen Stau zwischen 3 Gnossen und 7 Lehen. A9 Richtung Nürnberg. 3 Kilometer Stau zwischen Kreuz Rippachtal und Naumburg. Ein Unfall auf der Straße zwischen Neustadt in Sachsen und Bischofswerda auf der S156 Höhe Oberottendorf ist gesperrt. Geblitzt wird in Görlitz-Klingewalde stadtauswärts bei Tempo 30, in Meißen auf der B6 Siebeneichner Straße kurz vor dem Ortsausgang, Chemnitz-Stollberger Straße und in Ringenhain am Döner Richtung Neukirch.
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1: In der Nacht Tiefstemperaturen zwischen 8 und 3 Grad, frischer Wind. Morgen zunächst etwas Sonnenschein, später dichte Wolken, am Abend Regen bis 16 Grad. Bergungsarbeiten nach einem Unfall auf der A4 Dresden Richtung Chemnitz zwischen Dreieck Nossen und Siebenlehen. Auf der A9 Richtung Nürnberg 3 Kilometer Stau zwischen Kreuz Rippachtal und Naumburg. Dann gab es einen Unfall zwischen Neustadt in Sachsen und Bischofswerda auf der S156 in Höhe Abzweig Oberottendorf. Geblitzt wird in Zwickau, Dr. Friedrichsring in Chemnitz auf der Stolberger Straße, in Meißen, Siebeneichener Straße und in Ringenhain Richtung Neukirch.
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1: Kerzen statt Schlagstöcke, Gebete statt einschüchternder Parolen. In den ersten Tagen des Oktober beginnt das Gedenken an die friedliche Revolution vom Herbst 1989. Oft wird sie die Revolution, die aus der Kirche kam, genannt. Eine große Rolle spielt dabei die Nikolaikirche in Leipzig mit ihren Friedensgebeten. Der 2014 verstorbene Nikolaipfarrer Christian Führer erinnerte sich später in einem Interview an den Abend des 9. Oktober 89 nach dem Friedensgebet.
2: Dieser Abend, als wir dann aus der Kirche raus wollten, wir kamen ja gar nicht raus, weil so viele Leute draußen standen. Ich habe dann nur etwas hilflos gesagt, Leute, geht noch ein bisschen zur Seite, hier wollen noch über 2000 Leute aus der Kirche raus. Draußen überall Kerzen in der Hand, dass die so vom Kindergarten angeprägten Menschen die Botschaft Jesu der Bergpredigt in die zwei Worte fassen, keine Gewalt. Und sie haben es nicht nur gedacht und gerufen, sondern sie haben es konsequent praktiziert. Wenn je was das Wort Wunder verdient, dann ist es das.
1: Seit 2009 gibt es das Lichtfest in Erinnerung an den Herbst 89, auch morgen Abend. 17 Uhr geht's in der Nikolaikirche mit dem Friedensgebet los. Danach gibt es wieder einen Lichtweg durch die Leipziger Innenstadt. Weitere Infos gibt's online unter lichtfest.leipziger-freiheit.de.
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0: sind und nicht in München. Also erstmal einen schönen guten Morgen unserem Chefmetrologen Michael Klein.
1: Guten Morgen.
0: Das Beste am Morgen, ich sag's immer wieder gern. In München hast du mitbekommen, ein Puma wurde gesichtet. Ja, Warnung vor der Raubkatze, ein Puma nahe Flughafen München.
1: Wo kommt der denn her?
0: Ja, weiß man nicht genau. Also die suchen jetzt, eigentlich müsste man den ja riechen, aber...
1: Hey, das ist der Puma-Käfig, der immer riecht.
0: Ach
1: der
0: so.
1: Puma selbst weiß man gar nicht, ne?
0: Das stimmt allerdings, ja. Vielleicht ist es, wenn das noch in der Nähe vom Flughafen ist, eine Puma-Drohne. Ja, keine Ahnung.
1: Ist das was anderes als die von Nike oder von Adidas? Ja. Die Puma-Drohne?
0: Genau.
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19: Mit Sandra Petzold. Im Kampf gegen Kinderpornografie hat die Kripo mehr als ein Dutzend Wohnungen durchsucht. In Chemnitz, in Mittelsachsen und auch im Erzgebirge. Carsten Kuliski berichtet.
20: Die Beamten statteten in 2 koordinierten Aktionen in dieser und der vergangenen Woche insgesamt 16 Beschuldigten einen Besuch ab. Sie sollen kinderpornografische Inhalte besessen oder verbreitet haben. Bei den Razzien wurden zahlreiche Handys, Computer und andere Speichermedien beschlagnahmt. Diese werden jetzt ausgewertet. Die überwiegend deutschen Verdächtigen sind zwischen 14 und 76 Jahre alt. Verhaftet wurde niemand.
19: Weil der Fahrer eines Linienbusses in Neuplanitz gestern Mittag notbremsen musste, ist ein

0: Insasse gestürzt. Er erlitt leichte Verletzungen. Dazu kam es, weil an der Kreuzung Neuplanitzer Straße und Pestalozzi Straße ein weißer VW ab dem Bus die Vorfahrt genommen hatte. Der Unfallverursacher suchte das Weite. Hinweise nimmt die Polizei entgegen. 4 von 10 Studierenden hier in Sachsen geht es gesundheitlich oder psychisch nicht gut. Das zeigt eine aktuelle repräsentative Befragung der Barmer. Demnach berichten rund 42% der Befragten von einem schlechten oder eingeschränkten Wohlbefinden. Als Hauptursachen werden vor allem finanzielle Sorgen sowie der hohe Leistungsdruck und die Anforderungen des Studienalltags genannt. Die Barmer fordert deshalb, die Gesundheitsförderung an den Hochschulen stärker in den Fokus zu rücken.
1: Und jetzt weitere Nachrichten aus Deutschland und der Welt.
2: Ich bin Gregor Jose Moser. Beim Autobauer Audi stehen weitere Sparmaßnahmen und möglicherweise auch neue Stellenstreichungen an. Das Ingolstädter Unternehmen hat die sogenannte Schlechtwetterklausel aktiviert. Damit sind Betriebsrat und Geschäftsführung dazu verpflichtet, die Vereinbarung von März 2025 neu zu verhandeln. Darin waren unter anderem betriebsbedingte Kündigungen bis 2033 ausgeschlossen worden. 2,5 Wochen nach der Abgeordnetenhauswahl in Berlin haben Linke, SPD und Grüne beschlossen, Sondierungsgespräche über eine mögliche Regierung zu beginnen. Kritik an der Entscheidung kommt etwa aus Bayern. CSU-Generalsekretär Huber sagte, es sei ein Skandal, dass SPD und Grüne mit Antisemiten sondieren wollten. So pauschal ist das jedoch falsch. Der Berliner SPD-Chef Krach machte zudem deutlich, dass die Linke anders als die AfD eine demokratische Partei ist. Der Literaturnobelpreis geht in diesem Jahr an die kanadische Schriftstellerin Anne Carson. Das hat die schwedische Akademie in Stockholm bekannt gegeben. Sigrid Harms berichtet.
3: Das Nobelkomitee hob hervor, dass Carson die Grenzen der Literatur aufbreche. Sie verbinde antike und moderne Texte, Gedichte und Essays, aber auch Literatur mit Theater, Tanz und bildender Kunst. Zu ihren bekanntesten Büchern gehört Autobiografie des Roten, ein Roman in Versform, der auf einem antiken griechischen Mythos basiert.
2: Nach rund 8 Monaten im All sind 2 US-Amerikaner, ein Russe und eine Französin von der internationalen Raumstation ISS zur Erde zurückgekehrt. Ihre Dragon-Kapsel landete im Pazifik vor Los Angeles. Die sogenannte Crew 12 war seit Februar auf der Raumstation und absolvierte während ihres Einsatzes auch 4 Außeneinsätze. Vor wenigen Tagen war die Besatzung von der neuen Crew 13 abgelöst worden.
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5: In der Nacht Tiefstemperaturen zwischen 8 und 3 Grad. Frischer Wind. Morgen zunächst etwas Sonnenschein, später dichte Wolken. Am Abend Regen bis 16 Grad. Bergungsarbeiten nach einem Unfall auf der A4 Dresden Richtung Chemnitz zwischen Dreiecknossen und 7 Lehen. Auf der A9 Richtung Nürnberg 3 Kilometer Stau zwischen Kreuz Rippachtal und Naumburg. A17 Prag Richtung Dresden, ein Wildunfall auf der Standspur zwischen Rastplatz am Heidenholz und Bad Gottleuba. Im Kreis Nordsachsen ist die S4 gesperrt zwischen Abzweig Birinnes und Mocherwitz. Und es gab einen Unfall zwischen Neustadt in Sachsen und Bischofswerda, und zwar die S156 ist gesperrt, Höhe Oberottendorf. Geblitzt wird in Ringenhain Richtung Neukirch, in Meißen auf der B6, 7 Eichener Straße und in Chemnitz auf der Stolberger Straße.
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19: In der Nacht Tiefstemperaturen zwischen 8 und 3 Grad. Frischer Wind. Morgen zunächst etwas Sonnenschein, später dichte Wolken. Am Abend Regen bis 16 Grad. Bergungsarbeiten nach einem Unfall auf der A4 Dresden Richtung Chemnitz.

0: zwischen Dreieck-Nossen und Siebenlehen. Auf der A9 Richtung Nürnberg 3 Kilometer Stau zwischen Kreuz Rippachtal und Naumburg. A17 Prag Richtung Dresden, ein Wildunfall auf der Standspur zwischen Rastplatz am Heidenholz und Bad Gottleuba. Im Kreis Nordsachsen ist die S4 gesperrt zwischen Abzweig Brinnes und Mocherwitz. Und es gab einen Unfall zwischen Neustadt in Sachsen und Bischofswerda, und zwar die S156 ist gesperrt Höhe Oberottendorf. Geblitzt wird in Ringenhain Richtung Neukirch, in Meißen auf der B6, Siebeneichener Straße und in Chemnitz auf der Stolberger Straße.
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5: Mit Sandra Petzold. Wegen einer Bedrohung im häuslichen Umfeld ist es am Morgen zu einem größeren Polizeieinsatz in der Oberplanitzer Bergstraße gekommen. Zunächst war in einem Haus eine Waffe vermutet worden, wie eine Polizeisprecherin unserem Sender mitteilte. Vor Ort stellte sich heraus, dass es sich um ein Luftdruckgewehr handelte. Verletzt wurde niemand. Ein Mann wurde mit einem Rettungswagen abtransportiert. Nach rund einer Stunde war der Einsatz beendet. Auf dem Brückenberg haben Passanten einen Radfahrer im Gebüsch gefunden. Er war betrunken, wie der Atemalkoholtest später ergab. 2 Promille wurden gestern angezeigt. Trotz Aufforderung der Polizei, das Rad zu schieben, schwang sich der 60-Jährige wieder in den Sattel, stürzte erneut und verletzte sich leicht. Bauen ist in Sachsen teurer geworden. Wie das Statistische Landesamt mitteilt, lagen die Preise im August 6% über denen des gleichen Vorjahresmonats. Einen so starken Anstieg habe es zuletzt vor 3 Jahren gegeben. Verantwortlich dafür seien vor allem Lohn- und Materialpreiserhöhungen sowie gestiegene Transportkosten. Ein ausgebüxter Emu hat in Oberlungwitz für Aufsehen gesorgt. Das Tier lief gestern Nachmittag auf einem Grundstück frei herum und wurde von Einsatzkräften und Helfern eingefangen. Als der Besitzer eintraf, attackierte ihn der Laufvogel und verletzte ihn leicht. Der Emu wurde dann in einen Anhänger verfrachtet.
0: Und jetzt weitere Nachrichten aus Deutschland und der Welt.
6: Ich bin Moritz Einzel. Die Einkommensteuerreform von Finanzminister Klingbeil war heute ein Thema im Bundestag. Was der SPD-Politiker plant, berichtet Jan-Henner Reitze.
7: Eine Familie mit 2 Kindern, in der beide Elternteile für ein mittleres Einkommen arbeiten gehen, habe durch die Reform 600 Euro mehr im Jahr zur Verfügung, argumentiert Klingbeil, der von einer Entlastung für die Mitte der Gesellschaft spricht. Finanziert werden soll das durch höhere Steuern für alle, die besonders viel verdienen.
6: Mit mehr Optimismus schaut die Bundesregierung auf die Wirtschaft im Land. Für dieses Jahr rechnet das Wirtschaftsministerium jetzt mit einem Wachstum von 1,3%, im nächsten Jahr um 1,1% und erhöht damit ihre Konjunkturprognosen aus dem Frühjahr. Die Gründe dafür sind laut Wirtschaftsministerium, dass Deutschland wieder mehr exportiert, sowie die Investitionen in Straßen, Schienen und Verteidigung. Einen Schüleraustausch oder ein Auslandssemester in Großbritannien oder je nachdem in Deutschland zu machen, das soll einfacher werden. Das ist einer der Punkte im neuen deutsch-britischen Freundschaftsvertrag. Den haben Bundeskanzler Merz und der britische Premierminister

0: Burnham in Berlin offiziell in Kraft gesetzt. Über 6 Jahre nach dem Brexit haben die Länder damit eine neue Grundlage für ihre Beziehungen. Das Abkommen sieht auch eine engere Zusammenarbeit in der Verteidigungspolitik und bei der Kriminalitätsbekämpfung vor. Die kanadische Autorin Anne Carson bekommt dieses Jahr den Literaturnobelpreis. Das hat die schwedische Akademie mitgeteilt, die 76-Jährige für ihr mutiges und erfinderisches Werk auszeichnet. Carson gilt als eine der wichtigsten zeitgenössischen Lyrikerinnen Kanadas. Morgen wird dann bekannt gegeben, wer den Friedensnobelpreis erhält.
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3: In der Nacht Tiefstemperaturen zwischen 8 und 3 Grad. Frischer Wind. Morgen zunächst etwas Sonnenschein, später dichte Wolken. Am Abend Regen bis 16 Grad.
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2: 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Irene, machst du das gerne bei Behörden?
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14: In der Nacht Tiefstemperaturen zwischen 8 und 3 Grad. Frischer Wind. Morgen zunächst etwas Sonnenschein, später dichte Wolken. Am Abend Regen bis 16 Grad.
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3: Mit Sandra Petzold. Im Kampf gegen Kinderpornografie hat die Kripo mehr als ein Dutzend Wohnungen durchsucht. In Chemnitz, in Mittelsachsen und auch im Erzgebirge. Carsten Kuliski berichtet.
4: Die Beamten statteten in zwei koordinierten Aktionen in dieser und der vergangenen Woche insgesamt 16 Beschuldigten einen Besuch ab. Sie sollen kinderpornografische Inhalte besessen oder verbreitet haben. Bei den Razzien wurden zahlreiche Handys, Computer und andere Speichermedien beschlagnahmt. Diese werden jetzt ausgewertet. Die überwiegend deutschen Verdächtigen sind zwischen 14 und 76 Jahre alt. Verhaftet wurde niemand.
3: Weil der Fahrer eines Linienbusses in Neuplanitz gestern Mittag notbremsen musste, ist ein Insasse gestürzt. Er erlitt leichte Verletzungen. Dazu kam es, weil an der Kreuzung Neuplanitzer Straße und Pestalozzi-Straße ein weißer VW ab dem Bus die Vorfahrt genommen hatte. Der Unfallverursacher suchte das Weite. Hinweise nimmt die Polizei entgegen. 4 von 10 Studierenden hier in Sachsen geht es gesundheitlich oder psychisch nicht gut. Das zeigt eine aktuelle repräsentative Befragung der Barmer. Demnach berichten rund 42% der Befragten von einem schlechten oder eingeschränkten Wohlbefinden. Als Hauptursachen werden vor allem finanzielle Sorgen sowie der hohe Leistungsdruck und die Anforderungen des Studienalltags genannt. Die Barmer fordert deshalb, die Gesundheitsförderung an den Hochschulen stärker in den Fokus zu rücken.
2: Und jetzt weitere Nachrichten aus Deutschland und der Welt.
5: Ich bin Moritz Einzel. Deutschland und Großbritannien rücken enger zusammen. Bundeskanzler Merz hat in Berlin den britischen Premierminister Burnham empfangen. Die beiden Politiker tauschten dabei die Ratifikationsurkunden über den deutsch-britischen Freundschaftsvertrag, den sogenannten Kensington-Vertrag, aus. Und zwar in Anwesenheit von Schülerinnen und Schülern. Merz sagte:
6: Nachdem Großbritannien leider die Europäische Union verlassen hat, machen wir jetzt wenigstens bilateral einen Vertrag. Und dieser Vertrag, der viele Elemente hat über die Zusammenarbeit zwischen Großbritannien und Deutschland, beinhaltet vor allem für die Schülerinnen und Schüler einen besseren Zugang zu unseren beiden Ländern. Access to the UK and access to Germany.
5: Der Vertrag war bereits im Juli des vergangenen Jahres in London unterzeichnet worden. Die Bundesregierung hat ihre Wachstumsprognose deutlich nach oben korrigiert. Wirtschaftsministerin Reiche sagte, für dieses Jahr sei ein Plus von 1,3% zu erwarten, nachdem im Frühjahr nur mit 0,5% gerechnet worden war.
7: Das ist ein wichtiges Signal, aber es ist nur der Anfang. Denn jetzt kommt es darauf an, aus dieser ersten Erholung eine tatsächliche wirtschaftliche Dynamik zu machen.
5: Diese Dynamik müsse von privaten Investitionen, Innovation und unternehmerischem Mut getragen werden, so Reiche. Der Literaturnobelpreis geht in diesem Jahr an die kanadische Schriftstellerin Anne Carson. Die 76-Jährige werde für ihr mutiges und erfinderisches Werk geehrt, hat die Schwedische Akademie in Stockholm mitgeteilt. Ein zentrales Merkmal von Carsons Arbeit ist die Neuinterpretation antiker Mythen. Alexander Čeferin will Präsident der Europäischen Fußballunion UEFA bleiben. Bei einem Treffen in Berlin hat der Slowene angekündigt, dass er sich im kommenden April zur Wiederwahl stellt. Als möglicher Gegenkandidat von Gianni Infantino für das Amt des FIFA-Präsidenten scheidet Čeferin damit aus.
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9: In der Nacht Tiefstemperaturen zwischen 8 und 3 Grad. Frischer Wind. Morgen zunächst etwas Sonnenschein, später dichte Wolken, am Abend Regen bis 16 Grad.
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3: In der Nacht Tiefstemperaturen zwischen 8 und 3 Grad. Frischer Wind. Morgen zunächst etwas Sonnenschein, später dichte Wolken. Am Abend Regen bis 16 Grad.
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2: 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Ja. Die Puma-Drohne?
1: Genau.
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11: Ich bin Moritz Einzel. Nach Schüssen bei einer Waffenkontrolle in Berngau in der Oberpfalz gibt es ein zweites Todesopfer. Die Polizei hat den Tod einer Behördenmitarbeiterin bestätigt. Man gehe davon aus, dass sie im Zuge der Schüsse unmittelbar gestorben sei. Bereits zuvor war bekannt, dass ein Kollege ebenfalls tödlich verletzt wurde. Die Mitarbeiter des Landratsamtes hatten einen Mann zu einer Waffenkontrolle aufgesucht. Der eröffnete daraufhin das Feuer. Er hat sich verschanzt. Die Polizei hat sein Wohnhaus umstellt. Finanzminister Klingbeil hat im Bundestag seine Einkommensteuerreform vorgelegt. In der ersten Beratung verteidigte der SPD-Chef den Entwurf als fairen Ausgleich.
12: Wir entlasten mit dieser Einkommensteuerreform Menschen mit kleinen und mittleren Einkommen. Sie sollen am Ende des Monats mehr Geld in der Tasche haben. Wir entlasten die Bürgerinnen und Bürger in unserem Land mit 10 Milliarden Euro. Und ich will hier betonen, das ist angesichts der schwierigen Haushaltslage, in der sich unser Land befindet, keine geringe Summe.
11: Grüne und Linke halten die Reform für unzureichend und unausgewogen. Nach der ZDF-Sendung Aktenzeichen XY ungelöst zum Fall zweier toter Säuglinge in Schwarzenberg und Rotava erhoffen sich die Ermittler eine neue Spur. Sandra Petzold berichtet.
13: Nach Angaben der Kripo sind seit der Ausstrahlung gut ein Dutzend Hinweise eingegangen. 2011 war in einem Schwarzenberger Kleidercontainer ein toter Junge gefunden worden, eingewickelt in einer blauen Decke und Einkaufstüten. Ein Jahr später lag ein zweites Neugeborenes tot in einem Straßengraben bei Rotava. Die Jungen waren Brüder. Für Hinweise, die zur Aufklärung der Fälle führen, hat die Staatsanwaltschaft Chemnitz 5.000 Euro Belohnung ausgesetzt.
11: In Dresden fehlt es an bezahlbarem Wohnraum für Studenten. Für das aktuelle Wintersemester gingen beim Studentenwerk 1.500 freigewordene Wohnheimplätze ein. Es gibt aber doppelt so viele Bewerbungen. Gut der Hälfte der 3.000 Bewerber musste deshalb bereits abgesagt werden. Das Studentenwerk Dresden betreibt in der Landeshauptstadt derzeit 28 Wohnheime. Die durchschnittliche Miete dort beträgt 311 Euro im Monat.
14: The Nobel Prize in Literature 2026 is awarded to the Canadian author Anne Carson.
11: So klang das am frühen Nachmittag in Stockholm. Die schwedische Akademie hat mitgeteilt, dass Anne Carson, eine Lyrikerin aus Kanada, in diesem Jahr den Literaturnobelpreis bekommt. Für ihr mutiges und erfinderisches Werk, so die Begründung. Der 76-jährigen Carson gelinge es, im spielerischen Dialog mit der klassischen Tradition neue Formen für die Gegenwartsliteratur zu schaffen.

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2: In der Nacht Tiefstemperaturen zwischen 8 und 3 Grad. Frischer Wind. Morgen zunächst etwas Sonnenschein, später dichte Wolken. Am Abend Regen bis 16 Grad.
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7: Ich bin Moritz Einzel. Bei einer Waffenkontrolle in Berngau in der Oberpfalz sind zwei Mitarbeiter des Landratsamtes getötet worden. Zunächst war von einem Toten die Rede. Am späten Abend bestätigte die Polizei, dass auch dessen Kollegin tödlich verletzt wurde. Der mutmaßliche Täter hat sich weiterhin in seinem Wohnhaus verschanzt. Die Polizei ist seit dem Nachmittag mit einem Großaufgebot im Einsatz. Im Kampf gegen Kinderpornografie hat die Kripo mehr als ein Dutzend Wohnungen durchsucht. In Chemnitz, in Mittelsachsen und auch im Erzgebirge. Carsten Koliski berichtet.
8: Die Beamten statteten in zwei koordinierten Aktionen in dieser und der vergangenen Woche insgesamt 16 Beschuldigten einen Besuch ab. Sie sollen kinderpornografische Inhalte besessen oder verbreitet haben. Bei den Razzien wurden zahlreiche Handys, Computer und andere Speichermedien beschlagnahmt. Diese werden jetzt ausgewertet. Die überwiegend deutschen Verdächtigen sind zwischen 14 und 76 Jahre alt. Verhaftet wurde niemand.
7: Deutschland und Großbritannien haben ihren Freundschaftsvertrag bekräftigt. Bundeskanzler Merz und der britische Premier Burnham haben im Beisein von Schülerinnen und Schülern in Berlin die Urkunden ausgetauscht. Damit sei der letzte formelle Akt erfüllt, so Merz.
9: Und ich möchte es hier noch einmal sagen, dafür machen wir das, damit die junge Generation auch in den bilateralen Beziehungen zwischen Deutschland als Teil der Europäischen Union und Großbritannien einfach merkt, wie gut wir Europäer zusammenarbeiten und wie sehr wir auch zusammengehören.
7: Der Kensington-Vertrag war schon im Sommer des vergangenen Jahres in London unterzeichnet worden. Auf dem Dresdner Theaterplatz haben gestern Obstbauern aus ganz Sachsen auf die schwierige Situation ihrer Branche aufmerksam gemacht. Dabei ging es auch um die Frage, welche Maßnahmen die Politik ergreifen kann, um die Betriebe zu unterstützen. Simone Lang ist Vorsitzende im Ausschuss für Umwelt und Landwirtschaft im Sächsischen Landtag. Ihr ist wichtig.
10: Gerade was Energiekosten betrifft, dort Gespräche zu führen mit den Energiekonzernen, aber auch was das Thema Wasser betrifft. Das nächste ist auch den Verbraucher zu animieren, also über Verbraucherschutz und zu sagen, heimisches Obst ist heimisches Obst. Das kommt, hat keine weiten Transportwege, also es hat auch einen Öko-Fußabdruck. Dritte ist, dass ein Apfel im Grunde genommen alles enthält, also Thema Gesundheit, was man braucht. Und da braucht man nicht Kilo Beeren zu essen, sondern einen Apfel pro Tag und dann ist man schon mit dabei.
7: Bestimmte Blutuntersuchungen bei Schwangeren kommen auf den Prüfstand. Der Bundestag hat ein Monitoring für einen Test beschlossen, dessen Ergebnis zeigt, mit welcher Wahrscheinlichkeit beim Fötus eine genetische Abweichung, wie etwa Trisomie 21, vorliegt. Die Krankenkasse soll den Bluttest bei medizinischer Indikation weiterhin zahlen. Zugleich soll überprüft werden, welche Folgen die Untersuchung hat.
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11: Tiefsttemperaturen zwischen 8 und 3 Grad. Es lockert auf. Heute im Laufe des Tages zunächst etwas Sonnenschein, später dichte Wolken, gegen Abend Regen bis 16 Grad. Morgen anfangs Regen, später eine Mischung aus Sonne und Wolken und auch einzelne Schauer. Dazu ein frischer Wind bis 17 Grad.

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5: Ich bin Moritz Einzel. In Berngau in der Oberpfalz läuft seit dem Nachmittag ein großer Polizeieinsatz. Ein Mann hat dort zwei Menschen erschossen. Bei den Opfern handelt es sich um zwei Mitarbeitende des Landratsamtes, einen Mann und eine Frau. Sie wollten eine routinemäßige Waffenkontrolle durchführen. Der Schütze hat sich in seinem Haus verschanzt. Spezialkräfte stehen mit ihm in Kontakt. Im Kampf gegen Kinderpornografie hat die Kripo mehr als ein Dutzend Wohnungen durchsucht. In Chemnitz, in Mittelsachsen und auch im Erzgebirge. Carsten Koliski berichtet.
6: Die Beamten statteten in zwei koordinierten Aktionen in dieser und der vergangenen Woche insgesamt 16 Beschuldigten einen Besuch ab. Sie sollen kinderpornografische Inhalte besessen oder verbreitet haben. Bei den Razzien wurden zahlreiche Handys, Computer und andere Speichermedien beschlagnahmt. Diese werden jetzt ausgewertet. Die überwiegend deutschen Verdächtigen sind zwischen 14 und 76 Jahre alt. Verhaftet wurde niemand.
5: Im Bundestag ist gestern erstmals über die geplante Einkommensteuerreform beraten worden. Bundesfinanzminister Klingbeil hat den Entwurf verteidigt. Menschen mit kleinen und mittleren Einkommen sollen entlastet werden.
7: Wir nehmen die große Mehrheit der Menschen in unserem Land in den Fokus. Wir erhöhen den Grundfreibetrag, wir erhöhen den Kinderfreibetrag, wir erhöhen das Kindergeld und wir erhöhen den Arbeitnehmerpauschbetrag. Eine Familie mit zwei mittleren Einkommen und zwei Kindern wird im Jahr 2028 in Summe über 600 Euro im Jahr mehr Geld in der Tasche haben.
5: Grüne und Linke finden die Pläne ungerecht. Auch aus der Union gibt es Stimmen, die Nachbesserungen fordern. Auf dem Dresdner Theaterplatz haben gestern Obstbauern aus ganz Sachsen auf die schwierige Situation ihrer Branche aufmerksam gemacht. Dabei ging es auch um die Frage, welche Maßnahmen die Politik ergreifen kann, um die Betriebe zu unterstützen. Simone Lang ist Vorsitzende im Ausschuss für Umwelt und Landwirtschaft im Sächsischen Landtag. Ihr ist wichtig.
8: Gerade was Energiekosten betrifft, dort Gespräche zu führen mit den Energiekonzernen, aber auch was das Thema Wasser betrifft. Das nächste ist auch den Verbraucher zu animieren, also über Verbraucherschutz und zu sagen, heimisches Obst ist heimisches Obst. Das kommt, hat keine weiten Transportwege, also es hat auch einen Öko-Fußabdruck. Dritte ist, dass ein Apfel im Grunde genommen alles enthält, also Thema Gesundheit, was man braucht. Und da braucht man nicht Kilo Beeren zu essen, sondern einen Apfel pro Tag und dann ist man schon mit dabei.
5: Die deutsche Wirtschaft ist offenbar widerstandsfähiger als erwartet. Wirtschaftsministerin Reiche rechnet mit einem Wachstum von 1,3% für dieses Jahr. Jetzt komme es darauf an, aus dieser ersten Erholung eine wirtschaftliche Dynamik zu machen, so Reiche.
9: Eine Dynamik, die von privaten Investitionen, von Innovationen, von neuen Technologien und von unternehmerischem Mut getragen wird.
5: Noch im Frühjahr war das Ministerium nur von 0,5% Wachstum ausgegangen.
0: Das Radio Zwickau Wetter.
10: Tiefsttemperaturen zwischen 8 und 3 Grad, es lockert auf. Heute im Laufe des Tages zunächst etwas Sonnenschein, später dichte Wolken, gegen Abend Regen bis 16 Grad. Morgen anfangs Regen, später eine Mischung aus Sonne und Wolken und noch einzelne Schauer. Dazu ein frischer Wind bis 17 Grad.
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